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2: Im Studio Dirk Jostes, schönen guten Morgen. Erfurt steht vor einem echten Ausnahmewochenende. Die AfD trifft sich heute und morgen zum Bundesparteitag. Gleichzeitig werden Proteste erwartet. Die Polizei ist mit einem riesigen Aufgebot im Einsatz und rechnet mit rund 50.000 Gegendemonstranten. Darunter offenbar auch viele Gewaltbereite. Finn Riebesell, Freundlieb.
3: Dass der AfD-Parteitag exakt 100 Jahre nach dem großen Reichsparteitag der NSDAP in Thüringen stattfindet, heizt die Stimmung zusätzlich auf. Thürings Ministerpräsident Vogt wirbt für Respekt und friedliche Proteste. Auf dem Parteitag selbst stehen Vorstandswahlen an. Alice Weidel und Tino Chrupalla gelten als gesetzt. Spannender wird es bei den übrigen Vorstandsposten. Mehrere rechtsextreme Politiker haben ihre Kandidatur angekündigt.
2: Finanzminister Klingbeil will im kommenden Jahr deutlich mehr Schulden aufnehmen, das zeigt der Haushaltsentwurf, der dem ARD-Hauptstadtstudio vorliegt. Sünke Röhling, um welche Summe geht es da?
4: Also insgesamt plant Klingbeil Ausgaben von rund 555 Milliarden Euro ein. Das sind knapp 6% mehr als in diesem Jahr. Dafür sollen über 200 Milliarden Euro Schulden aufgenommen werden. Das wäre die zweithöchste Verschuldung aller Zeiten. Knapp 120 Milliarden neue Schulden sind demnach für den regulären Haushalt vorgesehen. Mehr als 80 Milliarden kommen noch im Rahmen der Sondervermögen Bundeswehr, Infrastruktur und Klimaneutralität dazu. Das Bundeskabinett will den Haushaltsentwurf am Montag beschließen.
2: Selbst innerhalb der Union ist die geplante Krankschreibung ab Tag 1 nicht unumstritten. Der CDU-Arbeitnehmerflügel spricht sich dafür aus, das nochmal zu überdenken. Der politische Streitwert scheint in keinem gesunden Verhältnis zu den vermeintlichen Verbesserungen zu stehen, sagte CDA-Chef Rathke dem Spiegel. Nach langen Spekulationen über die Hochzeit von Taylor Swift und Travis Kelce ist es nun offiziell. Die beiden 36-Jährigen sind verheiratet. Die Trauungszeremonie sei von US-Schauspieler Adam Sandler geleitet worden, der ein Freund des Paares ist, sagte eine Sprecherin. Die Hochzeitsfeier fand im Madison Square Garden in New York statt. Bei der Fußball-WM steht Kolumbien nach einem 1:0 gegen Ghana im Achtelfinale, genau wie Ägypten und Argentinien. Ägypten setzte sich gegen Australien mit 5:3 nach Elfmeterschießen durch. Argentinien schrammte knapp an einer Blamage vorbei und gewann mit 3:2 nach Verlängerung gegen Kap Verde.
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5: Samstag, der 4. Juli. Wir wünschen euch einen schönen guten Morgen und natürlich ein schönes Wochenende. Am Mikrofon Katja Berg.
6: Und Sascha Schlegel. Auf Monsters and Men hier. Auf geht's.

0: Eine Band aus dem Alpenvorland, aus Rosenheim in Bayern, um genau zu sein. Eine kleine Stadt mit 65.000 Einwohnern. Würde man das als kleine Stadt bezeichnen?
1: Ja, vielleicht. Mittelgroß würde ich jetzt sagen. Und eine schöne Stadt übrigens, direkt am Chiemsee, kann man mal machen.
0: Okay, vielleicht aber auch eine Stadt, die Sie selber eher so als so eine Art Kaffkiez sehen, deswegen haben Sie sich so genannt. Kaffkiez hier mit Ihrem Stück Vorhang auf.
1: Erst übernehmen die Kanadier von den Arkells gemeinsam mit Group Love. Es gibt hier eine Zusammenarbeit namens Ride.

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0: Ja, Mann. Genau das ist es, was wir heute Morgen brauchen zum Samstag, um in dieses Wochenende beschwingt hinein zu schlittern. Bad Bunny auf Flux FM.
1: Und die Black Keys übernehmen hier nach Bad Bunny und zwar mit einem Klassiker ihres Werkes. Lonely Boy war für die Indie-Tanzfläche ein sehr wichtiger Song. Mittlerweile sind sie auch mit einem neuen Album am Start. Peaches heißt hier die Platte. Ja, und hier aber nochmal zurück in ihr Frühwerk.

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1: In den USA ist heute Independence Day. Und nein, das heißt nicht der Angriff von Außerirdischen mit großen Raumschiffen, sondern es bedeutet Unabhängigkeitstag. Jedes Jahr ein großes Happening, in diesem Jahr auch ein ordentliches Politikum, denn es steht der 250. Geburtstag der Vereinigten Staaten auf dem Programm. Und in Washington DC ist ein Fest zum Beispiel geplant mit einem Feuerwerk, das allein 1,6 Millionen Dollar kostet.
2: Und ein Politikum auch deswegen, weil sich Donald Trump ja auf die Fahnen geschrieben hatte, die Hauptstadt für diesen Festakt besonders schön zu machen mit einem Reflecting Pool, der einen neuen Anstrich bekommen sollte, der dann aber vor sich hingefault hat mit irgendeinem windigen Investor und so. Da sind die amerikanischen Medien gerade voll davon und natürlich auch voller Spott. Es haben viele Stars, die eigentlich angekündigt waren, ihre Auftritte bereits abgesagt. Dafür gibt es aber Gegenveranstaltungen der No-Kings-Bewegung, die ja so viel besagt, wir brauchen keinen König, der macht, was er will. Da wird es also einiges an Gegenwind geben. Und was die wenigsten wissen, wenn wir uns jetzt mal auf diese No-Kings-Geschichte beziehen, es gab ja tatsächlich mal kurz die Überlegung, einen König in den USA zu haben, und zwar einen aus Berlin.
1: Mehr jetzt von Flux FM Redakteur und Stadtführer Matti Geier.
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4: Der hochdekorierte Soldat Friedrich Wilhelm von Steuben steht 1777 auf einem Schiff nach Amerika. Er verlässt Preußen und eine Armee, die unter Friedrich dem Großen zu einer der diszipliniertesten Europas geworden ist. Trotz seines beeindruckenden Lebenslaufs stagniert Steubens Karriere hier aufgrund seiner offen gelebten Homosexualität und persönlicher Skandale. In Amerika will er den Neuanfang und bringt ein Empfehlungsschreiben von Benjamin Franklin mit. Den hat er zuvor in Europa kennengelernt. Franklin ist von ihm begeistert. Kaum angekommen, trifft Steuben auf George Washington und auf eine Armee, die noch keine ist, schlecht organisiert und ausgebildet. Steuben beobachtet das Ganze und führt nach und nach preußische Standards ein. Er schreibt Befehlsstrukturen auf, führt Drillmethoden ein, standardisiert Bewegungen, Feuerabläufe und Formationen. Und damit verändert sich der Verlauf des Unabhängigkeitskriegs. Steuben gilt bis heute als der Vater der US-Armee. Eine Statue von ihm steht direkt vor dem Weißen Haus und als Kopie auch in Potsdam. Aber zurück nach Preußen. Prinz Heinrich, der Bruder Friedrichs des Großen, residiert in seinem Palais unter den Linden, dem heutigen Hauptgebäude der Humboldt-Universität. Auch er ist militärisch erfahren, intellektuell, aufgeklärt, homosexuell, offen für Reformideen und Freimaurer. Genau wie Steuben und viele der US-Gründerväter. Und jetzt kommt's, 1786, als die USA noch im Kindsalter stecken, spielen einige mit dem Gedanken, die neue Republik zugunsten einer Monarchie aufzugeben. Unter anderem Steuben schlägt vor, Prinz Heinrich von Preußen als König von Amerika zu gewinnen. Heinrichs Antwortschreiben existiert noch. Er findet es zwar ganz nett, lehnt aber ab mit Verweis darauf, dass die Amerikaner kaum einen König akzeptieren würden. Und auch die anderen Gründerväter dürften wenig begeistert gewesen sein. Der Plan wird also ohnehin fallen gelassen. Aber fast wäre ein Berliner zum König der USA geworden.
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1: Der verrückte Story, die Stadtführer und FluxFM-Redakteur Matti Geier da ausgepackt hat zum heutigen 250. Geburtstag der USA. Bergi, du hast ja in New York gelebt, bist ja sogar mit einem US-Amerikaner verheiratet. Hat dir der Name selber schon was gesagt?
2: Steuben, ja. Tatsächlich ja.
1: Okay.
2: Und auch wirklich erst dort vor Ort, weil dieser Name immer noch jedes Jahr durch die Stadt geistert. Es gibt nämlich eine Steuben-Parade.
1: Okay.
2: Im September findet die immer statt. Und man muss jetzt, das klingt jetzt vielleicht ein bisschen gemein, aber es ist schon eine sehr bucklige Veranstaltung.
1: Ja.
2: Da stehen also vorrangig ältere Leute, da sind teilweise auch noch Leute, die vor vielen, vielen Jahrzehnten eingewandert sind und die sich dann irgendwann in den 50er Jahren gedacht haben, wir werden jetzt unsere Tradition mit einer Parade, die deutsche Einwanderertradition mit einer Parade auch nochmal hochleben lassen. Und dann gibt es also immer wieder ja diese Parade, wo dann eine richtige Tribüne aufgebaut ist entlang einer Straße, wo dann Menschen mit so einer Schleppe stehen und dann nicht salutieren, also kein militärischer Umzug, sondern es ist eher so ein Trachtenumzug.
1: Okay.
2: Und kommt aber irgendwie total aus der Zeit gefallen daher. Aber ist für die Leute, die halt dort Einwanderer auch Kinder sind oder Hintergrund haben, ist das echt immer noch wichtig.
1: Okay, aber unabhängig davon, allen US-Amerikanerinnen heute Happy Independence Day.

0: Ja, Sie haben es geschafft. Sie haben dem Soul so eine Verjüngungskur gegeben. Jungle bringen uns seit Jahren zum Tanzen, bringen auch euch zum Tanzen am 8. November hier in der Berliner Uber Arena, wenn sie ihr nächstes Konzert hier in der Hauptstadt spielen. Tickets gibt es noch, leider keine Stehplätze mehr, sondern nur noch Sitzplätze. Also Bewegungsraum ist da ein bisschen eingeschränkter.
1: Also das will ja auch keiner, Sitzplätze bei einem Jungle-Konzert. Das ist ja wie mit einer Glukoseallergie in den Gummibärchenladen zu gehen.
0: Ein schöner Vergleich, Frau Berg. Sehr schöner Vergleich.
1: Gut, aber ich habe die Band noch nie gesehen und wir hatten uns ja das letzte Mal auch schon, nachdem sie das letzte Mal da waren, auch versprochen, dass wir eigentlich mal zusammen zum Jungle-Konzert gehen sollten, weil sie toll
0: großartig
1: genau.
0: sind.
1: Ja, also vielleicht überlege ich mir das nochmal. Ja. Aber Sitzplatz, werden wir mal gucken. Da werde ich wahrscheinlich Schrauben und Zange mitbringen, um meinen Sitz auszubauen, um ein bisschen Bewegungsfreiheit zu haben.
0: So, hier die Donuts. Euch einen guten Morgen.

0: Ein Mann, der gerne knutscht und vielleicht nebenbei so ein bisschen tanzt, deswegen heißt seine aktuelle Platte auch Kiss All The Time, Disco Occasionally. Harry Styles holt mit diesem Titel und mit dieser Fantasie natürlich auch besonders die American Girls ab, die er hier gerade besungen hat.
1: Seth Nyquist ist ein kanadischer Produzent, wohnt in Toronto, hat sich aber auch mit Celeste zusammengetan, eine amerikanische Künstlerin, und gemeinsam ist ein neues Stück Musik entstanden.
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2: Im Studio Dirk Justes, schönen guten Morgen. AfD-Bundesparteitag, rund 50.000 erwartete Gegendemonstranten, tausende Polizisten, Erfurt steht vor zwei herausfordernden Tagen. Bei der Polizei rechnet man damit, dass sich über 2000 gewaltbereite Linksextremisten aus ganz Europa auf den Weg nach Thüringen machen. Finn Riebesel-Freundlieb berichtet.
3: Die Polizei stellt sich darauf ein, dass viele Demonstranten die Anreise der AfD-Delegierten blockieren wollen und sich dabei im Zweifel auch über Demo-Verbote hinwegsetzen. Bundesinnenminister Dobrindt blickt darauf mit Sorge und befürchtet, dass am Ende die Leidtragenden die Polizeikräfte sein werden. Die AfD will unter anderem ihren Bundesvorstand wählen. Alice Weidel und Tino Chrupalla dürften im Amt bestätigt werden.
2: Finanzminister Klingbeil will für das kommende Jahr neue Schulden in Höhe von über 200 Milliarden Euro aufnehmen, das berichtet das Erste. Demnach sind knapp 120 Milliarden neue Schulden für den regulären Haushalt vorgesehen. Mehr als 80 Milliarden kommen im Rahmen der Sondervermögen Bundeswehr, Infrastruktur und Klimaneutralität dazu. Das Handwerk fordert für den Herbst ein zweites Reformpaket. Die Lohnzusatzkosten müssten wieder Richtung 40%, so Handwerkspräsident Dittrich in der Bild. Der starke Anstieg der Rentenbeiträge müsse durch eine entsprechende Senkung der Krankenkassen- und Pflegebeiträge mindestens kompensiert werden. Kaum ein Land hat die Welt in den letzten Jahrzehnten so sehr geprägt wie die USA. Heute werden die Vereinigten Staaten 250 Jahre alt. US-Präsident Trump zieht das Ganze in Washington groß auf, mit viel Tamtam und Fokus auf sich selbst. Seine Politik hat das Land an verschiedenen Stellen verändert, sagte uns der USA-Experte Andrew Dennison.
4: Heute sehen wir nicht nur ein Amerika geändert durch einen giftigen Diskurs und eine viel aggressivere Art aus dem Weißen Haus, sondern ein Amerika, das sich geändert hat, indem es Antikörper entwickelt hat, Verteidigungsmechanismen, um dagegen zu sein. Die Amerikaner sind im letzten Jahr auf der Straße gegangen wie noch nie zuvor, weil sie persönlich sich betroffen gefühlt haben.
2: Bei der Fußball-WM ist Argentinien an einer Blamage vorbeigeschrammt. Der Titelverteidiger gewann knapp mit 3:2 nach Verlängerung gegen Kap Verde und steht im Achtelfinale. Auch eine Runde weiter ist Kolumbien nach einem 1:0 gegen Ghana, genauso wie Ägypten, das sich mit 5:3 nach Elfmeterschießen gegen Australien durchsetzte.
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5: Auf geht's ins Wochenende, auf geht's in diesen 4. Juli und in diesen Samstagmorgen. Es ist 3 Minuten nach 7 am Mikrofon. Katja Berg.
6: Und Sascha Schlegel.

0: Ja, die meisten Menschen drehen ihre Distorsion an der Gitarre auf 10. Sie hat sogar noch eine Stufe 11. Cordy hier mit Headrush. Geht schon ganz schön ordentlich in die Ohren und in den Kopf, dieser Sound. Ist schon maximal aufgedreht. Vielleicht auch ein bisschen übersteuert, aber das will sie so.
1: Heute habt ihr die Chance auf Oscar-prämiertes Kino unter dem Kreuzberger Sternenhimmel. Am Mehringplatz beginnt die Open-Air-Kinosaison und zum Auftakt erwartet euch eine brisante politische Doku. Was gezeigt wird, das weiß Ron Stocklers.
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3: Heute ist Oscar-Gewinner Pavel Talankin zu Besuch in Kreuzberg. Den Filmpreis hat der Russe für ein persönliches und gefährliches Projekt erhalten. Als 2022 der russische Angriff auf die Ukraine beginnt, wird nicht nur mit Waffen gekämpft. Als Lehrer erlebt er, wie russische Kriegspropaganda zum Alltag an seiner Schule wird.
4: An unserer Schule gibt es jetzt patriotische Veranstaltungen, speziellen Unterricht, Lieder, Morgenübungen. Und ich soll alles filmen.
3: Über 2 Jahre hält er die Entwicklungen per Kamera fest, immer mit dem Risiko, verhaftet zu werden. Mithilfe von Regisseur David Borenstein gelingt ihm die Flucht. Zusammen stellen sie die Doku Mr. Nobody gegen Putin fertig und gewinnen für den Film sogar den Oscar. Heute ist Talankin beim Auftakt der Open-Air-Kinosaison am Mehringplatz vor Ort. Bevor von 21 Uhr an der Film gezeigt wird, ist er ab 18 Uhr Teil der Gesprächsrunde Kino und Widerstand im Café Madame am Mehringplatz. Beide Veranstaltungen sind kostenlos, um Anmeldung wird gebeten.
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0: Und wenn ihr bei der Filmvorführung und dem anschließenden Gespräch zu Mr. Nobody gegen Putin dabei sein wollt, man muss eine E-Mail schreiben und die Kontaktdaten und auch weitere Informationen zu dieser Veranstaltung haben wir euch auf unsere Homepage fluxfm.de/heute gepackt.
1: Okay, Kid, jetzt mit ihrer neuen Musik.

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0: Yeah, yeah, yeah. The Naked and Famous für euch zum Start ins Wochenende an diesem Samstagmorgen. Hier mit ihrem Stück Young Blood.
1: Gibt sicherlich schon einige von euch, die sich die Hände reiben und sich einen Bären in den Bauch freuen, weil sie heute Abend in der Freilichtbühne Weißen See mit am Start sein werden und sich dann dort versammeln, um der Kruki Gang zu lauschen. Francesco Wilking und seine MitmusikerInnen werden sich dann also versammeln und werden Klassiker auf Italienisch dem Publikum präsentieren.
0: Luna di Lugio, una notte d'estate con la Kruki Gang ist das Ganze überschrieben. Das ist schon auch toll, es wird ein spaßiger Abend.
1: Da merkt man schon auch, du hast italienische Wurzeln.
0: Ja, vielleicht vom vielen Pizzaessen kommt das. Ragazzo solo, ragazza sola heißt hier der Song, die Kruki Gang. Hier schon mal zur Einstimmung, falls ihr heute Abend mit dabei seid.
1: Du bist auch so ein bisschen an deinem rollenden R.
0: Ich kann kein rollendes R, wirklich.
1: Kannst du wirklich nicht? Nee,
0: ich hab da ganz große R. Ich krieg das.
1: Nee, mach's auch nicht mit R, sondern mach's R hier vorne.
0: Nee, ich kann's nicht. Ich krieg das nicht hin.
1: Federn.
0: Ich krieg's nicht hin.

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0: Grüße gehen raus an das japanische Disney, an das Studio Ghibli, gegründet von einem Herrn namens Miyazaki. Und Paris Paloma ist wahrscheinlich auch mit seinen Werken rund um Totoro groß geworden. Hier Paris Paloma mit Miyazaki. Und wenn ihr an diesem Wochenende jetzt nicht irgendwelche Studio Ghibli-Filme schauen wollt, gibt es aber noch was anderes zu erleben.
1: 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Und was es ganz genau gibt in Berlin, neben 48 Stunden Neukölln zum Beispiel oder auch Berlin Global im Humboldt-Forum, ein ganz, ganz tolles Festival mit MusikerInnen aus aller Welt, das verrät euch jetzt Gesa Box.
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4: Jeden Tag taucht ihr draußen in filmische Welten ein. Das Freiluftkino Hasenheide in Neukölln zeigt bis zum 13. September eine tolle Auswahl. Immer um 16.30 Uhr läuft ein Kinder- und Jugendfilm. Dieses Wochenende seht ihr die kleine Amelie und der letzte Wahlsänger. Alle Infos und Tickets findet ihr auf freiluftkino-hasenheide.de. Die Stiftung Planetarium Berlin feiert heute ihr 10. Jubiläum mit Kurz mal Kosmos. In der Archenholz Sternwarte in Treptow und im Zeiss Großplanetarium in Prenzlauer Berg erlebt ihr das Weltall durch Himmelsbeobachtungen mit und ohne Teleskop. Dazu gibt es spannende Kurzformate zu den Planeten im Sonnensystem, zu den Sternen über Berlin. Heute von 13 Uhr bis Mitternacht erlebt ihr Kurz mal Kosmos in der Archenholz Sternwarte in Treptow und im Zeiss Großplanetarium in Prenzlauer Berg. Morgen seid ihr im Britzer Garten in Neukölln beim kostenlosen Festival Pause von Berlin in Berlin. Es gibt Kinder-Yoga, einen Barfußpfad, ihr fahrt mit dem Forschungsfloß und erkundet das Wasser, ihr probiert Tai Chi aus und lauscht entspannter Live-Musik. Besorgt euch die kostenlosen Tickets vorher online und spart euch das Warten in der Schlange. Das Pause-Festival morgen im Britzer Garten startet um 10 Uhr und geht bis 16 Uhr.
3: Heute ist Merlametta!
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0: Walking on a Dream von Empire of the Sun aus dem Jahr 2008. Funktioniert aber als Sommerhit 2026 auch immer noch.
1: Ja, ich dachte auch gerade, es gibt einfach Songs, die richtig gut altern und manche Songs, die man einfach nicht mehr hören kann. Darunter Mr. Brightside von den Killers. Aber hier Walking on a Dream ist einfach ein Song, den kann man immer wieder auspacken. Funktioniert.
0: Ja, ein Evergreen.
1: Ein Evergreen. Zeigt eigentlich, wie talentiert sie damals schon waren und wie toll diese Platte dazu war. Lykke Li hat sich vor kurzem zurückgemeldet. Auch eine Künstlerin aus Schweden, die ja auch quasi so ein One-Hit-Wonder wurde mit I Follow Rivers. Ist mittlerweile bei ihrem letzten Album angekommen, das jetzt im Mai erschienen ist. Und danach möchte sie erstmal sich anderen Dingen widmen. In welche Richtung das dann geht kreativ, das wissen wir noch nicht. Aber hier aus The After Party das neue Stück Happy Now von Lykke Li.

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0: Two-Sided von Arlo Parks aus ihrer aktuellen Platte.
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2: Ja, wenn man sich die Genremischung der Musik von Easy anschaut und durchliest, dann macht das auf alle Fälle Lust auf mehr. Da steht Schrammelpop, da steht Surfrock, New Wave und Postpunk. Und wie das klingt, hören wir hier mit ihrem neuen Stück Szene. Die Band aus dem Bergischen, aus Köln und Bonn, die mittlerweile ja auch alle so ein bisschen zusammengezogen sind und gemeinsam Musik machen. 7 Menschen insgesamt sind bei Easy aktiv und hier hören wir das neue Stück Szene.

0: Ein Klassiker aus der Flux FM Kosmorama Playlist. Und auch fast ein bisschen schade, dass die Band Beach House in den letzten Jahren nicht mehr so viel veröffentlicht hat. Der Space Song einfach immer noch so, so schön. Und auch immer wieder gerne abgespielt von uns beiden, wenn wir mit Tim Florian Horn vom Zeiss Großplanetarium über die Sterne und das Universum sprechen.
1: Ja, und vielleicht dudelt dieser Track ja auch im Hintergrund im Zeiss Großplanetarium heute oder vielleicht auch in der Archenholz-Sternwarte, denn dort wird 10 Jahre Stiftung Planetarium Berlin gefeiert. Alle Häuser haben sich ja vor 10 Jahren zusammengeschlossen, um gemeinsam also ihren Bildungsauftrag zu erfüllen. Und heute gibt es ein großes Programm mit Vorträgen, mit ein bisschen Musik, mit Einblicke in unser Universum, in diverse Galaxien und natürlich auch Schlägi mit.
0: Die Wasserraketen.
1: Richtig, Wasserraketen. Und ihr könnt mit dabei sein. 5 Euro kostet das Ganze und dann habt ihr da einen ganzen Tag lang Familienspaß.
0: Ja, um 13 Uhr geht's los. Wir wünschen euch viel Spaß, wenn ihr hingeht. Bis zu den Nachrichten jetzt noch Musik von den Milner-Geschwistern. Bruder und Schwester, zusammen sind sie Hundreds hier mit Our Past.

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2: Im Studio Dirk Jostes, schönen guten Morgen. In Erfurt herrscht Ausnahmezustand. Schon am frühen Morgen sind die Proteste gegen den AfD-Bundesparteitag losgegangen. Mehr von Tim Britztrup.
3: Viele Zufahrtsstraßen sind mittlerweile blockiert. Mehrere hundert Menschen haben unter anderem die A71 dicht gemacht. Auch der öffentliche Nahverkehr ist größtenteils lahmgelegt. AfD-Gegner haben sich an die Schienen der Stadtbahn geklebt. Am Vormittag will die in Teilen rechtsextreme Partei eigentlich ihren Bundesparteitag abhalten. Die Polizei sichert das Ganze mit rund 6.000 Einsatzkräften. Schätzungsweise 50.000 Gegendemonstranten sind in der Stadt, darunter auch etwa 2.500 gewaltbereite Linksextremisten.
2: Finanzminister Klingbeil will für das kommende Jahr neue Schulden in Höhe von über 200 Milliarden Euro aufnehmen, das berichtet das Erste. Demnach sind knapp 120 Milliarden neue Schulden für den regulären Haushalt vorgesehen. Mehr als 80 Milliarden kommen im Rahmen der Sondervermögen Bundeswehr, Infrastruktur und Klimaneutralität dazu. Angesichts stark steigender Mieten fordert der Deutsche Gewerkschaftsbund einen sofortigen 6-jährigen Mietenstopp. Außerdem brauche es einen massiven Ausbau von öffentlichem und sozialem Wohnungsbau, eine wirksame Mietpreisbremse und schärfere Regeln gegen Mietwucher, so ein Sprecher. Nach langen Spekulationen über die Hochzeit von Taylor Swift und Travis Kelce ist es nun offiziell. Die beiden 36-Jährigen sind verheiratet. Die Trauungszeremonie sei von US-Schauspieler Adam Sandler geleitet worden, der ein Freund des Paares ist, sagte eine Sprecherin. Die Hochzeitsfeier fand im Madison Square Garden in New York statt. Bei der Fußball-WM steht Kolumbien nach einem 1:0 gegen Ghana im Achtelfinale. Genau wie Ägypten und Argentinien. Ägypten setzte sich gegen Australien mit 5:3 nach Elfmeterschießen durch. Argentinien schrammte an einer Blamage vorbei und gewann mit 3:2 nach Verlängerung gegen Kap Verde. Unterdessen hat Jürgen Klopp bestätigt, dass der DFB ihn als neuen Bundestrainer angefragt hat. Bei Magenta TV macht er aber klar, dass der Wechsel von seinem bisherigen Arbeitgeber Red Bull noch etwas Vorbereitung braucht.
4: Ich bin da bereits 19 Monate dabei. Es war eine sehr intensive Zeit. Ich war in der ganzen Welt unterwegs, habe unendlich viel gelernt, ganz viel Erfahrung gesammelt und wir haben ganz viele Dinge verändert. Und es ist jetzt nicht so einfach, da einfach auszusteigen. Und so, da muss geklärt werden, dass es auch weitergehen kann.
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5: Es ist kurz nach 8, es ist Samstag, es ist Wochenende. Das sind eigentlich die wichtigsten Koordinaten, die ihr braucht für diesen Morgen. Und wir grüßen euch aus dem Studio.
6: Kurz nach 8 am Mikrofon Sascha Schliegel
5: und Katja Berg.

0: Ja, da soll man noch mal ein Mensch sagen, mit Lalalas ist man einfallslos und kann nicht Erfolg haben. Yael Naim hat vor vielen Jahren bewiesen, dass man damit durchaus Erfolg haben kann. Wurde ihr größter Hit New Soul hier von der israelischen Künstlerin Yael Naim auf Flux FM.
1: 48 Stunden Neukölln ist mittlerweile Berlins größtes freies Kunstfestival und Plattform für zeitgenössische Kunst. Ich kann mich noch erinnern, als das Ganze losging in Berlin, Ende der 90er, Anfang der Nullerjahre, waren so die ersten Jahre 48 Stunden Neukölln. Ich habe damals selber noch in Neukölln gewohnt und fand es immer großartig, dass direkt vor der Haustür es so viel zu gucken gab. Mittlerweile gibt es mehr als 1400 KünstlerInnen, die beim Festival mit dabei sind und es ist in diesem Jahr auch das größte in der Geschichte der Veranstaltungen.
0: Ja, die KünstlerInnen gestalten mit ihren Arbeiten den gesamten Bezirk zu einem Ort der Begegnung und des Austauschs. FluxFM-Redakteurin Sophie Giering-Jentsch hat ein paar Highlights der großen Neuköllner Entdeckungstour für euch rausgesucht.
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3: Das Festival 48 Stunden Neukölln gestaltet heute den ganzen Tag den gesamten Bezirk zu einer offenen Bühne für zeitgenössische Kunst. Das diesjährige Motto Outside In beschäftigt sich mit den Dynamiken der Innen- und Außenwahrnehmung. Freut euch auf träumerischen Indie-Pop oder lyrische Gesänge zwischen 16 und 22 Uhr. Von C-Soul, Ellen Joe und Kati Hofer in der Weserstraße 159. Installationskunst des kolumbianischen Filmemachers und Fotografen Juan Martinez Janna sowie Lesungen mit Prosa und Lyrik von Anne-Marien Rieckhoff, Christoph Charlie Hein und Ingmar. Die Lesungen sind von 17 bis 18 Uhr, ebenfalls in der Weserstraße 159.
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1: Dieses Jahr bietet 48 Stunden Neukölln wieder unterschiedlichste thematische Routen zum Herunterladen. Ihr könnt also je nach Interesse verschiedene Wege euch auswählen, entdeckt dann gezielt Projekte im Festival. Den ganzen Überblick gibt's auf 48-Stunden-Neukölln.

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0: Johnny Cash, Freddie Mercury, Amadeus Mozart, Bob Dylan, Amy Winehouse. Ja, eine illustre Gruppe an MusikerInnen, die eine durchaus große und bedeutende Relevanz für die Musikwelt und Geschichte haben und vor allen Dingen auch alle schon mit einem Biopic in den Kinos zu sehen waren. Amy Winehouse hat ja erst vor ein paar Jahren ihren Biopic bekommen und damit nochmal posthum zeigen können, was sie eigentlich für eine tolle Künstlerin war und wie sehr sie uns fehlt. Amy Winehouse war das hier mit ihrem Stück Rehab.
1: Bilderbuch sind zurück mit neuer Musik. Es kommt auch ein neues Album. Unendlich plus eins heißt es. Die ersten Auskopplungen sind schon draußen. Jetzt gibt's was Neues. Push Reality. Und es gibt auch eine neue Nachricht aus dem Besetzungskarussell der Band. Wobei man hier nicht wirklich von einem Karussell sprechen kann. Mhm. Aber vor einigen Wochen hat man ja gehört, dass Gitarrist Mike bei der Band aussteigt, weil er seinen Lebensmittelpunkt jetzt nach Südamerika verlagert, mhm, Papa geworden ist. Und es gibt jetzt also tatsächlich Nachschub bei Bilderbuch. Ersatz. Und zwar Uchi Yara. Ja, Uchi Yara, Newcomerin aus Berlin, oder sie wohnt ja in Berlin, wird also demnächst bei Bilderbuch an der Gitarre stehen und dann eventuell ja auch auf der Bühne, wenn die Band mit dem neuen Album tourt.
0: Spannend. Ich frage mich ja jetzt, ob der Gitarrist womöglich an den Nahuel Huapi gezogen ist. Oder vielleicht da auch
1: höchstwahrscheinlich
0: er seine neue Beziehung kennengelernt hat.
1: Mhm, könnte sein. Beim Schwimmen meinst du? Na,

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1: Mit seiner Stimme hat er uns über viele Jahre und dem gemeinsamen Projekt All Jay begeistert. Jetzt hat sich Joe Newman aber als Solokünstler auf die Bildfläche gestellt. Unter seinem neuen Alter Ego Jay Jerome 87 hat er jetzt auch gerade sein erstes Album fertiggestellt. The Canyon, eine Platte, die wieder irgendwo zwischen britischem Indie und auch wieder so einer gewissen Hitze, die auch gerne mal so bei All Jay mitgeschwungen ist, changiert. Und Musikredakteur Daniel Meindl hat für euch schon mal reingehört und stellt euch das neue Album als Album der Woche vor.
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3: Los Angeles, die Stadt der Träumer und gefallenen Engel. Eine Metropole voller Widersprüche und mit all ihren schrillen Charakteren der Ausgangspunkt von Joe Newmans Solo-Debüt. Der All-J-Frontmann entwirft für The Canyon mit vielen Songs kleine Charakterstudien.
4: Mr. Alligator.
5: Mr. Alligator ist so etwas wie die Ursprungsgeschichte eines Sektenführers. Ich finde Kulte, wie viele andere Menschen auch, faszinierend und zutiefst verstörend. Ich glaube, ich fühle mich einfach zu den dunklen, verstörenden Seiten der menschlichen Natur hingezogen.

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1: Ob als abgebrühte Überlebenskünstlerin im L.A. der frühen 90er oder als größenwahnsinniger Prediger. Newman liebt es, in die Köpfe von zwielichtigen, oft extrem düsteren Figuren zu kriechen. Das Spannende ist aber, wie er diese Welten mit Leben füllt. Sein Umfeld spielt dabei eine wichtige Rolle. Als heimlicher Beobachter läuft er mit offenen Ohren durch die Welt. Ein beiläufiger Satz eines Freundes wie »Du brauchst kein ärztliches Attest, um einen traurigen Song zu schreiben« landet da ganz schnell mal als Zeile auf der Platte.
2: It's like flypaper.
3: Ich funktioniere da wie ein Fliegenfänger. Ich achte immer auf schön formulierte Sätze, bis zu dem Punkt, an dem sie an mir kleben bleiben und ich sie mir aufschreibe. Ich bin da wie eine Elster. Ich klaue mir Dinge aus meiner direkten Umgebung und fange an, daraus diese Welten zu erschaffen.

0: So wird The Canyon zu einer faszinierenden musikalischen Collage. Eine wilde Mischung aus düsterem Hollywood-Kopfkino und aufgeschnappten Alltagsweisheiten, verpackt in einen feinen analogen Motown-Sound.
1: Wirklich eine sehr, sehr schöne Platte, die er da produziert hat. J. Jerome 87 heißt er, wenn er nicht bei All J musiziert. Dieser Joe Newman, der übrigens ein sehr netter, unaufgeregter Typ ist, hat uns in dieser Woche besucht. 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Wenn ihr es haben wollt, dann schickt uns eine Nachricht über fluxfm.de. Im entsprechenden Beitrag auf unserer Homepage findet ihr den Link dazu. Und wir hören jetzt natürlich rein in Canyon. Qualoots!

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0: Ein absoluter Klassiker, ein Meisterwerk von Joy Division. Love Will Tear Us Apart hier auf 100,6 Flux FM. Und von Joy Division erscheint jetzt Ende September ein neues Boxset mit dem Titel Eternal Life. Es wird 14 CDs geben und 2 DVDs und darauf versammelt 16 Konzertmitschnitte aus der Karriere der Band und mit dabei auch ihr letztes Konzert in der High Hall in Birmingham am 2. Mai 1980, also kurz nachdem dieses Stück hier Love Will Tear Us Apart veröffentlicht wurde. Also für alle Joy Division Fans wahrscheinlich die definitive Sammlung, die man unbedingt in seinem Plattenschrank haben sollte.
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2: Gibt es von Brockhoff. Die Indie-Musikerin aus Hamburg hat sich in den letzten Monaten an eine neue Platte gemacht und sie ist es fertig. Erscheint,
3: ist schon erschienen.
2: Ist überhaupt so?
3: Ja, ist schon erschienen.
2: Okay, ich habe es anscheinend doch nicht.

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Rainer mit Break Lights auf 100,6 Flux FM bei Super Früh. Und es übernimmt Anna Franco Elettrico mit Azzurra Diversao. Dein Spaß, dein Vergnügen wird hier besungen. Wir wünschen euch einen schönen guten Morgen.

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1: Im Studio Dirk Jostes, schönen guten Morgen. In Erfurt laufen seit dem frühen Morgen massive Proteste gegen den AfD-Parteitag. Demonstranten haben etliche Zufahrtsstraßen blockiert. Der öffentliche Nahverkehr ist teilweise lahmgelegt. Mehr von Tim Britztrup.
2: Die AfD rechnet trotzdem damit, dass die Veranstaltung in der Messe pünktlich beginnen kann. Die meisten Delegierten sind offenbar schon da. In Erfurt wollen heute rund 50.000 Menschen gegen die in Teilen rechtsextreme Partei demonstrieren. Rund 6.000 Polizisten sind im Einsatz. Auf dem Parteitag stellen sich die Vorsitzenden Weidel und Chrupalla zur Wiederwahl. Große inhaltliche Weichenstellungen stehen nicht an.
1: Selbst innerhalb der Union ist die geplante Krankschreibung ab Tag 1 nicht unumstritten. Der CDU-Arbeitnehmerflügel spricht sich dafür aus, das nochmal zu überdenken. Der politische Streitwert scheint in keinem gesunden Verhältnis zu den vermeintlichen Verbesserungen zu stehen, sagte CDA-Chef Rathke dem Spiegel. Die USA werden heute 250 und das wird groß gefeiert, vor allem in Washington. In der Hauptstadt wird US-Präsident Trump nicht nur sein Land, sondern wohl vor allem sich selbst loben. Der USA-Experte Andrew Dennison sagte uns zur Bedeutung des 4. Juli.
3: Das ist ein Tag, wo in der Tat die Amerikaner sich daran erinnern, was sie zusammenhält, trotz aller Vielfalt. Und dafür steht Amerika noch. Ich glaube auch für die ganze Welt. Einheit in der Vielfalt. Das haben die Amerikaner nicht perfekt geschafft, aber es ist immer noch ein Modell für viele andere Völker dieser Planet.
1: Im Fall um Schüsse in Stade hat die Staatsanwaltschaft den Kreis der Verdächtigen erweitert. Neben dem mutmaßlichen Schützen wird nun auch gegen die Mutter und die Patentante seines Kindes ermittelt, berichtet die Bild. Bei dem Angriff in einer Jugendeinrichtung sind insgesamt 6 Menschen erschossen worden. Jürgen Klopp ist grundsätzlich dazu bereit, neuer Fußball-Bundestrainer zu werden. Das hat er bei Magenta TV gesagt. Dabei aber auch klargestellt, dass er aktuell noch einen Vertrag bei Red Bull hat. Nach dem peinlichen WM-Aus schon im 16. Finale war Julian Nagelsmann gestern als Bundestrainer zurückgetreten. Bei der Fußball-WM ist Argentinien an einer Blamage vorbeigeschrammt. Der Titelverteidiger gewann knapp mit 3:2 nach Verlängerung gegen Kap Verde und steht im Achtelfinale. Auch eine Runde weiter ist Kolumbien nach einem 1:0 gegen Ghana, genauso wie Ägypten, das sich mit 5:3 nach Elfmeterschießen gegen Australien durchsetzte.
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5: Ja, wir schlendern und pfeifen weiter in diesen Samstagmorgen hier bei Superfrüh auf Flux FM. Am Mikrofon Katja Berg.
6: Und Sascha Schlegel.
5: Kurz nach 9, guten Morgen.

0: Niemand kümmert sich um meine Albträume. Das ist auch ein Song, den ich singen könnte, weil mir Herr Schlegel immer wieder verbietet, hier morgens meine Träume nochmal kurz zu analysieren bzw. auszuwerten.
1: Ich verbiete dir das nicht.
0: Wird mir sofort immer der Mund verboten.
1: Das interessiert mich aber
0: nicht. Ich möchte nichts von deinen Träumen hören, das interessiert mich nicht. Eiskalt werde ich da immer wieder abserviert.
1: Dein Unterbewusstsein ist nicht mein Unterbewusstsein. Ich habe schon genug Aufgabe in meinem eigenen.
0: Ja, aber du als mein Therapeut musst mir doch sagen, wo die Reise hingeht.
1: Das ist ein schöner Satz.
0: Gut, Hard Life haben wir hier gerade gehört auf Flux FM.
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1: Ja, wie heißt es so schön im amerikanischen Traum, vom Tellerwaschen zum Millionenvermögen? Bei ihr sieht es vielleicht nicht ganz so aus. Sie hat keine Teller gewaschen, hat dafür aber Gläser gewaschen und war an einer Bar tätig und hat nebenbei aber auch immer wieder KünstlerInnen und MusikerInnen auf der Bühne erlebt und dachte sich dann irgendwann, ich will das auch und sie kann das auch. Vor allen Dingen Leila Ebrahimi ist hier mit ihrer neuen Musik auf Flux FM zu hören. I'm Sorry Maria heißt das Stück.

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0: Ich für dich, moi pour toi. Sophia Porternet und Saint Nicole auf Lux FM.
1: Sabah Özlegi, wie viel Zeit verbringst du eigentlich damit, französische, italienische, portugiesische, rumänische Aussprachen zu üben und dann möglichst landsmännisch zu klingen?
0: Stunden pro Tag.
1: Kannst du bitte nochmal diesen Titel auch so hinten auf diese Golle?
0: Also du meinst ihren Namen, Sophia Porternet und Saint Nicole.
1: dieser leichte Köln.
0: So hinten die Drache so.
1: Perfekt. Ja. So, jetzt habe ich vergessen, wer als nächstes kommt.
0: Boy Pablo kommt hier als nächstes.
1: Boy Pablo, genau. Ja, schön.
0: Be mine. Saint Nicole.
1: Das könnte aber auch sächsisch sein.
0: Das könnte auch sächsisch sein. Schmaler Grat zwischen Französisch und Sächsisch. Yeah.

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1: Heute ist der 4. Juli, 4th of July, der Unabhängigkeitstag in den Vereinigten Staaten. Sehr viele Bratwürste werden heute auf den Barbecue-Rösten des Landes landen. In Washington DC bereitet sich die Stadt schon auf einen sehr, sehr heißen Tag vor. Es gibt große Feierlichkeiten. $1,6 Millionen hat allein das Feuerwerk gekostet. Donald Trump hat vielen, vielen zwielichtigen Figuren sehr viel Geld zugeschanzt, damit heute irgendwie was ganz Besonderes bei rumkommt. Und er hat sich auch geschworen und auch allen anderen, dass auch wenn 42 Grad heute herrschen, wie angesagt, er eine sehr, sehr, sehr, sehr lange Rede halten wird. Einfach nur, um zu zeigen, he can do anything. Worauf er sich auch einstellen muss, sind No-Kings-Demonstrationen. Wir wollen keine Könige. Und das ist ganz treffend für diesen heutigen Berliner Schnipsel, den wir vorbereitet haben. Denn tatsächlich gab es ja mal die Überlegung, einen König in den USA zu haben. Und zwar einen aus Berlin. Und mehr dazu erfahrt ihr jetzt von Matti Geier.
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3: Der hochdekorierte Soldat Friedrich Wilhelm von Steuben steht 1777 auf einem Schiff nach Amerika. Er verlässt Preußen und eine Armee, die unter Friedrich dem Großen zu einer der diszipliniertesten Europas geworden ist. Trotz seines beeindruckenden Lebenslaufs stagniert Steubens Karriere hier aufgrund seiner offen gelebten Homosexualität und persönlicher Skandale. In Amerika will er den Neuanfang und bringt ein Empfehlungsschreiben von Benjamin Franklin mit. Den hat er zuvor in Europa kennengelernt. Franklin ist von ihm begeistert. Kaum angekommen, trifft Steuben auf George Washington und auf eine Armee, die noch keine ist. Schlecht organisiert und ausgebildet. Steuben beobachtet das Ganze und führt nach und nach preußische Standards ein. Er schreibt Befehlsstrukturen auf, führt Drillmethoden ein, standardisiert Bewegungen, Feuerabläufe und Formationen. Und damit verändert sich der Verlauf des Unabhängigkeitskriegs. Steuben gilt bis heute als der Vater der US-Armee. Eine Statue von ihm steht direkt vor dem Weißen Haus und als Kopie auch in Potsdam. Aber zurück nach Preußen. Prinz Heinrich, der Bruder Friedrichs des Großen, residiert in seinem Palais unter den Linden, dem heutigen Hauptgebäude der Humboldt-Universität. Auch er ist militärisch erfahren, intellektuell, aufgeklärt, homosexuell, offen für Reformideen und Freimaurer. Genau wie Steuben und viele der US-Gründerväter. Und jetzt kommt's. 1786, als die USA noch im Kindsalter stecken, spielen einige mit dem Gedanken, die neue Republik zugunsten einer Monarchie aufzugeben. Unter anderem Steuben schlägt vor, Prinz Heinrich von Preußen als König von Amerika zu gewinnen. Heinrichs Antwortschreiben existiert noch. Er findet es zwar ganz nett, lehnt aber ab mit Verweis darauf, dass die Amerikaner kaum einen König akzeptieren würden. Und auch die anderen Gründerväter dürften wenig begeistert gewesen sein. Der Plan wird also ohnehin fallen gelassen. Aber fast wäre ein Berliner zum König der USA geworden.
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4: Ja, in diesem Sinne, Happy Independence Day und alles Gute, liebe USA, zum 250. Geburtstag.

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0: Tja, sie haben früher eigentlich immer so sehr positive und gut gelaunte Musik gemacht und dann kamen sie 2018 auf einmal mit Little Dark Age und da haben sie so eine andere tonale, ja, Ebene angeschlagen. Das fand ich ganz spannend. MGMT waren das hier mit Little Dark Age.
1: Wilhelmstraße 140, Ecke Stresemannstraße. Das ist eine Straßenecke, die die Berliner seit den 90ern ja sehr gut kennen, denn es ist seit 1999 die Bundeszentrale der SPD. Parteivorstand, Bundesgeschäftsstelle und Parteiführung haben also dort ihren Sitz. Das Willy-Brandt-Haus versteht sich aber auch bewusst als offenes Haus, heißt also neben Parteiarbeit finden dort immer wieder regelmäßig Kunstausstellungen statt, Lesungen, Podiumsdiskussionen und in diesen Tagen auch wieder eine Fotoausstellung. Nele-Marie Dietz hat die Einzelheiten.

0: Stöbern, schauen, staunen. Ihr besucht das Willy-Brandt-Haus in Kreuzberg. Dort seht ihr die Werke von KünstlerInnen, die noch am Anfang ihrer Karriere stehen und vielleicht mal groß rauskommen. Spielen, so lautet das Thema, zu dem junge NachwuchsfotografInnen ihre Konzepte entwickelt und auf kreative Weise umgesetzt haben. Die Besten unter ihnen wurden vom Berufsverband Freier Fotografen und Filmgestalter prämiert. Insgesamt 12 FinalistInnen stellen ihre Werke im Willy-Brandt-Haus aus. In der Arbeit des Gewinners E. Alejandro de Paoli Padilla steht zum Beispiel der fotografische Umgang mit dem gesteuerten Zufall im Mittelpunkt. Mithilfe eines 6-seitigen Würfels lenkt er die Auswahl und Verteilung seiner inszenierten Stillleben. Egal ob laut, leise, zu Tränen rührend oder zum Nachdenken. Bis zum 27. September erlebt ihr die Gesamtschau der herausragenden Arbeiten der Young Professionals. Täglich von 12 Uhr an bis 18 Uhr im Willy-Brandt-Haus in Kreuzberg.
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0: Christine Meredith Flaherty aus den USA, besser bekannt als Kay Flay, eine Künstlerin, die zum Beispiel ja auch mit einer anderen Künstlerin liiert ist, die wir auch aus dem Flux FM Programm kennen. Sie ist nämlich schon seit einigen Jahren mit Mia Follick in einer Beziehung. Kay Flay hier mit ihrem Stück High Enough.
1: Versace gibt es jetzt. Die vier Herren, die Wortspiele mögen, die jetzt eine neue EP draußen haben. Flashlight, Money, Cars, und aus der hören wir Rennfahrer.

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2: Im Studio Dirk Jostes, schönen guten Tag. In Erfurt herrscht wegen des AfD-Parteitags der Ausnahmezustand. Tausende Gegendemonstranten versuchen, die Anreise der Delegierten zu verhindern. Mehr von Tim Britztrup.
3: Das hat aber ganz offensichtlich nicht geklappt. Die Aktionen sind wirkungslos geblieben. Die meisten Teilnehmer sind schon am Veranstaltungsort. Die Polizei hat trotzdem weiter alle Hände voll zu tun. Rund um die Stadt sind mehrere Straßen blockiert, darunter auch die A71. Und die Demos gehen weiter. Insgesamt werden rund 50.000 Menschen erwartet, darunter auch hunderte gewaltbereite Linksextremisten.
2: Finanzminister Klingbeil will im kommenden Jahr deutlich mehr Schulden aufnehmen. Das zeigt der Haushaltsentwurf, der dem ARD-Hauptstadtstudio vorliegt. Sönke Röhling, um welche Summe geht es da?
4: Also insgesamt plant Klingbeil Ausgaben von rund 555 Milliarden Euro ein. Das sind knapp 6% mehr als in diesem Jahr. Dafür sollen über 200 Milliarden Euro Schulden aufgenommen werden. Das wäre die zweithöchste Verschuldung aller Zeiten. Knapp 120 Milliarden neue Schulden sind demnach für den regulären Haushalt vorgesehen. Mehr als 80 Milliarden kommen noch im Rahmen der Sondervermögen Bundeswehr, Infrastruktur und Klimaneutralität dazu. Das Bundeskabinett will den Haushaltsentwurf am Montag beschließen.
2: Die Kritik an der geplanten Krankschreibung ab dem ersten Fehltag reißt nicht ab. Der Patientenbeauftragte der Bundesregierung Schwarze befürchtet, dass sich dadurch viele krank zur Arbeit schleppen werden. In den Funke-Zeitungen kritisiert er außerdem das Aus für die telefonische Krankschreibung. Angesichts stark steigender Mieten fordert der Deutsche Gewerkschaftsbund einen sofortigen 6-jährigen Mietenstopp. Außerdem brauche es einen massiven Ausbau von öffentlichem und sozialem Wohnungsbau, eine wirksame Mietpreisbremse und schärfere Regeln gegen Mietwucher, so ein Sprecher. Nach langen Spekulationen über die Hochzeit von Taylor Swift und Travis Kelce ist es nun offiziell. Die beiden 36-Jährigen sind verheiratet. Die Trauungszeremonie sei von US-Schauspieler Adam Sandler geleitet worden, der ein Freund des Paares ist, sagte eine Sprecherin. Die Hochzeitsfeier fand im Madison Square Garden in New York statt. Bei der Fußball-WM steht Kolumbien nach einem 1:0 gegen Ghana im Achtelfinale genau wie Ägypten und Argentinien. Ägypten setzte sich gegen Australien mit 5:3 nach Elfmeterschießen durch. Argentinien schrammte knapp an einer Blamage vorbei und gewann mit 3:2 nach Verlängerung gegen Kap Verde.
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5: Und damit einen wunderschönen guten Morgen.
6: Auf geht's in die letzte Stunde hier mit Tränen. Das klingt auch hart. Auf geht's in die letzte Stunde mit Tränen. Also die Band heißt so. Ihr könnt euch noch freuen auf die letzte Stunde hier gemeinsam.
5: Vielleicht aber auch nicht. 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

0: Why does it always rain on me? Das war ein Travis auf Lux FM.
1: Ja, wir hoffen mal nicht, dass es heute Abend Regen gibt, denn ihr habt heute die einmalige Gelegenheit, Oscar-prämiertes Kino im Kreuzberger Abendhimmel erleben zu dürfen, beziehungsweise unter Kreuzberger Sternenhimmel. Am Mehringplatz beginnt die Open-Air-Kinosaison. Zum Auftakt erwartet euch dort eine brisante politische Dokumentation, was gezeigt wird, und alle weiteren Informationen jetzt von Lux FM-Redakteur Ron Stocklers.
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3: Heute ist Oscar-Gewinner Pavel Talankin zu Besuch in Kreuzberg. Den Filmpreis hat der Russe für ein persönliches und gefährliches Projekt erhalten. Als 2022 der russische Angriff auf die Ukraine beginnt, wird nicht nur mit Waffen gekämpft. Als Lehrer erlebt er, wie russische Kriegspropaganda zum Alltag an seiner Schule wird.
4: An unserer Schule gibt es jetzt patriotische Veranstaltungen, speziellen Unterricht, Lieder, Morgenübungen. Und ich soll alles filmen.
3: Über 2 Jahre hält er die Entwicklungen per Kamera fest, immer mit dem Risiko, verhaftet zu werden. Mithilfe von Regisseur David Borenstein gelingt ihm die Flucht. Zusammen stellen sie die Doku Mr. Nobody gegen Putin fertig und gewinnen für den Film sogar den Oscar. Heute ist Talankin beim Auftakt der Open-Air-Kinosaison am Mehringplatz vor Ort. Bevor von 21 Uhr an der Film gezeigt wird, ist er ab 18 Uhr Teil der Gesprächsrunde Kino und Widerstand im Café Madame am Mehringplatz. Beide Veranstaltungen sind kostenlos, um Anmeldung wird gebeten.
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0: Ja, der überaus talentierte und noch überaus junge US-Amerikaner Dominik Feike mit seinem Stück Baby Doll.
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2: Die australische All-Female-Band von The Boys sind zurück. Kill You Back, ganz neu auf unserer Playlist.

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0: Lost and Found von Juniversity bei Superfrüh.
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0: So großartig. Kante mit Zombie auf 100,6 Flux FM bei Superfrüh am Wochenende.
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2: Ja, heute steht das große Jubiläumsfestival zu Berlin Global auf dem Terminplan. Vielleicht wart ihr in den letzten Jahren schon ab und zu mal im Humboldt-Forum im Sommer, wo Berlin gezeigt hat, wie divers es sein kann, wie viele verschiedene Menschen, Ideen, Kulturen und Geschichten zusammenkommen können. Ja, und heute wird das Ganze groß zelebriert mit dem 5-Jahres-Jubiläumsfestival. Es wird einiges an Programmen geben, Führungen, Workshops, Gespräche und das vor allen Dingen auch mit freiem Eintritt.
0: Werft also einen Blick auch mal hinter die Kulissen, schaut euch natürlich auch die Ausstellung an, falls ihr sie noch nicht gesehen habt, oder werdet selbst kreativ in verschiedenen Workshops, von Breakdance bis Street Art, ist eigentlich alles dabei. Und später gibt es auch Musik im Schlüterhof mit DJ-Sets und Live-Tracks von Shelly Corral und Güna Künya, die ihr vielleicht auch aus unserem Programm kennt.
2: Wir wünschen euch viel Spaß, wenn ihr heute vorbeischaut. Es lohnt sich definitiv.
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0: Safe and Sound von Capital Cities auf 100,6 Flux FM.
1: So, wir packen's und wünschen euch noch ein schönes Wochenende. Wir bedanken uns für die Aufmerksamkeit und senden euch in diese schönen freien Tage hier mit Rainer Tropical.
0: Warum so förmlich, Herr Stegel?
1: Warum nicht?
0: Wir bedanken uns für die Aufmerksamkeit und wünschen Ihnen noch ein gesegnetes Wochenende.

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2: Im Studio Dirk Justes, schönen guten Tag. Die AfD hat ihren Parteitag in Erfurt trotz massiver Gegenproteste am Vormittag pünktlich gestartet. In Thüringens Hauptstadt protestieren rund 20.000 Menschen gegen die in Teilen rechtsextreme Partei. Mehr von Tim Britztrup.
3: Schon am frühen Morgen wurden etliche Zufahrtsstraßen von den Demonstranten blockiert. Andere klebten bzw. betonierten sich an Straßenbahnschienen fest. Trotzdem schafften es die meisten AfD-Delegierten pünktlich in die Messehallen. Dort stellen sich die beiden Vorsitzenden Weidel und Chrupalla heute zur Wiederwahl. Außerdem dürfte es um die anstehenden Landtagswahlen gehen. In Sachsen-Anhalt und Mecklenburg-Vorpommern liegt die AfD in Umfragen vorn.
2: Das Handwerk fordert für den Herbst ein zweites Reformpaket. Die Lohnzusatzkosten müssten wieder Richtung 40%, so Handwerkspräsident Dittrich in der Bild. Der starke Anstieg der Rentenbeiträge müsse durch eine entsprechende Senkung der Krankenkassen und Pflegebeiträge mindestens kompensiert werden. Wie steht es um die Demokratie in den USA? Das fragen sich viele vor allem heute am 250. Jahrestag der Vereinigten Staaten. Bei der zentralen Feier in Washington wird sich US-Präsident Trump einmal mehr selbst inszenieren. Das ist aber nur die eine Seite der Feierlichkeiten, sagte uns der USA-Experte Andrew Dennison.
4: Die Barbecues, die in den Hinterhöfen stattfindet, in den kleinen Straßen und Nachbarschaften, die Leute gehen auf der Straße und feiern, die Parks sind voll mit Leuten, alle Sprachen werden gesprochen und das ist ein Gesellschaftsfeier durch das ganze Land. Nicht nur dieser pompöse imperiale Ansatz, das aus Washington kommt, sondern die Bürgernähe, die man da wirklich spürt.
2: Beschwerderekord bei der Schlichtungsstelle Reise und Verkehr. Im ersten Halbjahr sind 29.000 Anträge eingetrudelt. In den meisten Fällen geht es um ausgefallene oder verspätete Flüge. Gründe dafür waren beispielsweise Streiks und der Irankrieg. Jürgen Klopp ist grundsätzlich dazu bereit, neuer Fußball-Bundestrainer zu werden. Das hat er bei Magenta TV gesagt. Dabei aber auch klargestellt, dass er aktuell noch einen Vertrag bei Red Bull hat.
5: Ich bin da bereits 19 Monate dabei. Es war eine sehr intensive Zeit. Ich war in der ganzen Welt unterwegs, habe unendlich viel gelernt, ganz viel Erfahrung gesammelt und wir haben ganz viele Dinge verändert. Und es ist jetzt nicht so einfach, da einfach auszusteigen, sondern muss geklärt werden, dass es auch weitergehen kann.
2: Nach dem peinlichen WM-Aus schon im 16. Finale war Julian Nagelsmann gestern als Bundestrainer zurückgetreten.
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6: Und das an diesem Samstag mit Ron Stockler. Schön, dass ihr dabei seid, ihr Lieben. Die nächsten 3 Stunden verbringen wir zusammen. Zum Auftakt unserer gemeinsamen musikalischen Reise. Mando Diao, Dance with Somebody. Und in 7 Minuten reden wir über eine Empfehlung für eure Tagesplanung. Es gibt

0: Wir haben es gleich 10 nach 11 an diesem Samstag. Das ist Jalen Ngonda hier auf Flux FM gehört mit Just As Long As We're Together. Eine Nummer, die ihr im Oktober übrigens live in Berlin erleben könnt. Da kommt Jalen Ngonda in die Hauptstadt und bespielt am 14.10. das Huxleys. Wir präsentieren diesen Gig, heißt auf fluxfm.de, könnt ihr Konzertgästelistenplätze gewinnen. Weil das noch ein bisschen hin ist für eure Tagesplanung und im Kalender eher einen Vorabspot einnimmt, haben wir uns aber auch was rausgesucht, was ihr heute in Berlin erleben könnt. Und ihr Lieben, es wird kunstvoll. Flux-FM-Redakteurin Sophie Giering-Jensch hat ein paar Highlights vom 48-Stunden-Neukölln-Kunstfestival rausgesucht.
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2: Das Festival 48 Stunden Neukölln gestaltet heute den ganzen Tag den gesamten Bezirk zu einer offenen Bühne für zeitgenössische Kunst. Das diesjährige Motto Outside In beschäftigt sich mit den Dynamiken der Innen- und Außenwahrnehmung. Freut euch auf träumerischen Indie-Pop oder lyrische Gesänge zwischen 16 und 22 Uhr. Von C-Soul, Ellen Joe und Kati Hofer in der Weserstraße 159. Installationskunst des kolumbianischen Filmemachers und Fotografen Juan Martinez Janna sowie Lesungen mit Prosa und Lyrik von Anne-Marien Rieckhoff, Christoph Charlie Hein und Ingmar. Die Lesungen sind von 17 bis 18 Uhr, ebenfalls in der Weserstraße 159.
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0: Vielen Dank an Flux-FM-Redakteurin Sophie Giering-Jensch. Sie hat ein paar Highlights zum diesjährigen 48-Stunden-Neukölln-Kunstfestival rausgesucht. Und falls ihr nicht einfach nur durch die Straßen stromern möchtet, sondern vielleicht so eine Art Guided-Tour haben möchtet, dieses Jahr bietet 48-Stunden-Neukölln unterschiedlichste thematische Routen an. Die könnt ihr euch runterladen. Und da wählt ihr dann je nach Interesse verschiedene Routen aus und entdeckt gezielt Ziele im Festivalprogramm. Einen Überblick findet ihr auf deren Website 48-Stunden-Neukölln.de.

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Ein richtig feiner musikalischer Ausblick auf den Spätsommer oder Frühherbst, je nachdem, wie man es sehen will. Gerade haben wir Softloft gehört mit Cord, ist ein Vorabtrack vom kommenden Softloft-Album, wird Throw a Dice heißen und erscheint am 4. September. In 10 Minuten, ihr Lieben, bei Flux um halb um 11.30 Uhr, da widmen wir uns derweil nicht der Musik, sondern einer, wie ich finde, sehr, sehr wichtigen Einrichtung im Berliner Stadtbild. Es geht um die City Station der Berliner Stadtmission. Sie ermöglichen Bedürftigen ein Stück Normalität. Wie genau, das haben wir uns angeguckt. Wie ihre Arbeit aussieht, erfahrt ihr in 10 Minuten. Auf dem Weg dahin noch drei Songs, zum Beispiel diese Nummer hier von den Parcels, hören wir jetzt Overnight.

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0: Sie haben sich jüngst mit einem neuen Album zurückgemeldet. Gemeint sind Death Cab for Cutie. Die haben wir gerade gehört mit Punching the Flowers. Zu finden auf ihrer aktuellen Platte I Built You a Tower ist vor einem Monat rausgekommen.
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0: Es gibt Dinge, die sind für uns so selbstverständlich, dass wir da gar nicht drüber nachdenken. Eine warme Mahlzeit, ne? Einfach mal duschen gehen oder auch frische Klamotten, die man sich aus dem Schrank holt. Ja, das ist ganz oft Alltag für viele Leute und wir vergessen dabei dann auch, dass das für rund 10.000 Menschen in Berlin eben nicht an der Tagesordnung steht. Hier kommt die City Station der Berliner Stadtmission ins Spiel. Sie kümmert sich um diese Menschen und ermöglicht Bedürftigen einen Hauch von Normalität. Flux FM Redakteurin Nele Marie Dietz war vor Ort.
2: Also es ist wirklich viel. Wir merken das auch am Bahnhof Zoo. Also die Bedürftigkeit ist gestiegen und die Leute wollen Hilfe. Ne?
3: Sagt Barbara Breuer. Sie ist Sprecherin der Berliner Stadtmission.
2: Die kommen und die suchen Orte auf, wo sie willkommen sind. Es werden halt immer weniger Orte, wo sie willkommen geheißen werden. Also an den Bahnhöfen sollen Leute, die Alkohol trinken, jetzt nicht mehr sein. In den S- und U-Bahnen sollen sie nicht sein. Also wir haben eine sehr lange Liste, wo sie überall nicht sein sollen. Aber die Liste, wo sie sein dürfen, willkommen sind, die ist gar nicht so lang.
3: Gerade war noch Mittagspause, jetzt sind die Türen offen und es werden Duschmarken an die Betroffenen verteilt.
4: Hallo Adrian, ich vermute, du möchtest auch duschen.
3: Barbara, was ist denn die City-Station eigentlich?
2: Also die City-Station ist ein Obdachlosenrestaurant und eine Tagesstätte. Und während der aktuell sehr, sehr heißen Temperaturen sind wir auch vom Berliner Senat mit der Hitzehilfe gefördert.
3: Was bedeutet denn dieser Ort und eure Leistung für bedürftige Menschen?
2: Also das hier ist für viele auf jeden Fall ein Anlaufpunkt und ein Treffpunkt. Für Menschen aus der Nachbarschaft, die vielleicht einsam sind oder altersarm, ist es so eine Tagesstruktur. Also nach dem Mittagsschlaf gehe ich in die City-Station. Da esse ich dann vielleicht ein Stück Kuchen oder nehme mir eine Suppe mit nach Hause fürs Abendessen. Und für obdachlose Menschen ist es eine der wenigen Möglichkeiten in dieser Stadt, sich aufzuhalten, sich abzukühlen, zu duschen, Wäsche zu waschen.
3: Seki kommt aus Ägypten, lebt auf der Straße und kommt fast jeden Tag hierher.
5: Wenn sie aufhaben, ja. Ich glaube schon, ja. Am Wochenende haben sie zu geschlossen. Dann gehe ich woanders.
3: Ist das für dich ein wertvoller Ort, an dem du gerne bist?
5: Es ist viel besser als woanders, ja.
3: Im Keller der Einrichtung können Menschen duschen und ihre Wäsche waschen.
4: Genau, also hier haben wir die zwei Duschen für die Männer. Und hier sind die Frauen. Genau, da werden die Handtücher ausgegeben. Hier können Sie auch eine Waschmaschine mieten für 1 Euro, Trockner 1,50.
3: Außerdem gibt es noch einen Raum, der gefüllt mit Klamotten aus jeder möglichen Größe ist. Der muss einmal in der Woche aufgeräumt werden und dafür ist besonders viel Hilfe nötig. Wer kommt denn für die ganzen Kosten auf, die durch dieses Projekt entstehen?
2: Also die Personalkosten trägt netterweise das Bezirksamt Charlottenburg-Wilmersdorf, also die zahlt die Mitarbeitenden hier. Dann haben wir natürlich ganz viele Ehrenamtliche, die uns unterstützen und der Rest, den bestreiten wir tatsächlich aus Spenden. Also das ganze Essen, die Kleidung, da müssen wir einfach auch viel dazu kaufen, damit wir immer ausreichend Sachen haben. Wir bekommen auch von der Tafel Essensspenden und wenn Leute uns was vorbeibringen, freuen wir uns natürlich auch. Und das Haus gehört uns zum Glück, deshalb können wir hier mietkostenfrei sein.
3: Ohne dieses breite Netzwerk an Unterstützung würde die City-Station nicht so gut funktionieren, betont Barbara. Appelliert da aber auch an Politik und Zivilgesellschaft.
2: Es gibt eben nicht nur die Starken, Gesunden und Reichen in dieser Gesellschaft, sondern eben auch die Armen und Schwachen und für die müssen wir auch da sein und das fehlt mir so ein bisschen, wie wir die eben nachhaltig, langfristig und ganzjährig mitdenken.
0: Ein ganz tolles Angebot, das die City Station da ermöglicht, organisiert durch die Berliner Stadtmission. Und damit hört es nicht auf. Neben den Grundbedürfnissen kümmern sie sich im Sommer ganz besonders mit Maßnahmen um intensiv Betroffene von der Hitze. Dafür gibt es nämlich die Hitzehilfe. Hier bekommen Menschen in der Obdachlosigkeit Dinge wie Sonnencreme, einfach Wasser oder auch Traubenzucker, damit man quasi diese Tage auch durchstehen kann. Also, hier der ganz klare Verweis auf euch. Wenn ihr Menschen auf der Straße seht, die offensichtlich Hilfe benötigen, erzählt ihnen von diesen Angeboten, der Hitzehilfe, aber auch der City Station zu finden am Kurfürstendamm. Oder notfalls ruft ihr die 112 im äußersten Notfall.

0: Wir haben es gleich 11:45 an diesem Samstag, noch Vormittag. Das ist Balu Brigada hier auf Flux FM Backseat.
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0: Die habe ich jetzt von der US-Westküste für euch, genauer aus Venice Beach, Los Angeles. Es geht um Lamp, hat uns eine neue Nummer präsentiert. Tarmac heißt dieser Song. Und da könnt ihr darauf achten, dass es ein ganz, ganz besonderes Sounddesign ist, was diese Nummer liefert. Da verschwimmen bewusst Synthesizer-Kanten mit ganz raffinierten, reduzierten Beats. Ohren auf, Bühne frei für Lamp.

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Um kurz vor 12 sind das Cage the Elephant hier auf Flux FM gehört mit Trouble. Kleiner Flashback, vor ein paar Wochen habe ich euch die Serie Maximum Pleasure Guaranteed ans Herz gelegt. Die gibt es bei Apple TV Plus zu streamen. Nicht nur die Show habe ich euch präsentiert, sondern auch ein Gespräch mit der Hauptdarstellerin Tatjana Maslany. Und ich habe nicht nur mit ihr reden können, sondern auch mit zwei ihrer Co-Stars. Jesse Hodges, die könntet ihr aus der Serie Barry kennen, und mit Jack Johnson. Der spielt die Rolle von Nick in der Sitcom New Girl. Die beiden sind auch dabei und über ihre Beteiligung an der Show, über diese Absurdität von Internet-Scams, aber auch meine Hündin Käthe, die Teil plötzlich dieses Interviews war, werden wir uns unterhalten. Das Interview gibt's nämlich in der nächsten Stunde bei Flux um halb um 12.30 Uhr. Hier jetzt erstmal Ray mit Where is my Husband und in wenigen Augenblicken um 12 Uhr dann ein News-Update für euch.

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2: Im Studio Dirk Jostes, schönen guten Tag. Die AfD hat ihren Parteitag in Erfurt trotz massiver Gegenproteste am Vormittag pünktlich gestartet. In Thüringens Hauptstadt protestieren rund 20.000 Menschen gegen die in Teilen rechtsextreme Partei. Mehr von Tim Britztrup.
3: Schon am frühen Morgen wurden etliche Zufahrtsstraßen von den Demonstranten blockiert, andere klebten bzw. betonierten sich an Straßenbahnschienen fest. Trotzdem schafften es die meisten AfD-Delegierten pünktlich in die Messehallen. Dort stellen sich die beiden Vorsitzenden Weidel und Chrupalla heute zur Wiederwahl. Außerdem dürfte es um die anstehenden Landtagswahlen gehen. In Sachsen-Anhalt und Mecklenburg-Vorpommern liegt die AfD in Umfragen vorn.
2: Finanzminister Klingbeil will im kommenden Jahr deutlich mehr Schulden aufnehmen, das zeigt der Haushaltsentwurf, der dem ARD-Hauptstadtstudio vorliegt. Sönke Röhling, um welche Summe geht es da?
4: Also insgesamt plant Klingbeil Ausgaben von rund 555 Milliarden Euro ein. Das sind knapp 6% mehr als in diesem Jahr. Dafür sollen über 200 Milliarden Euro Schulden aufgenommen werden. Das wäre die zweithöchste Verschuldung aller Zeiten. Knapp 120 Milliarden neue Schulden sind demnach für den regulären Haushalt vorgesehen. Mehr als 80 Milliarden kommen noch im Rahmen der Sondervermögen Bundeswehr, Infrastruktur und Klimaneutralität dazu. Das Bundeskabinett will den Haushaltsentwurf am Montag beschließen.
2: Während die Kritik an den neuen Regeln für kranke Arbeitnehmer nicht abreißt, warnen Ökonomen jetzt auch generell vor zu hohen Erwartungen an die Pläne von Schwarz-Rot. Der technologische Rückstand geht von solchen Reformen nicht weg, sagte der Chef des Kieler Instituts für Weltwirtschaft, Moritz Schularik, der Welt am Sonntag. Nach langen Spekulationen über die Hochzeit von Taylor Swift und Travis Kelce ist es nun offiziell. Die beiden 36-Jährigen sind verheiratet. Die Trauungszeremonie sei von US-Schauspieler Adam Sandler geleitet worden, der ein Freund des Paares ist, sagte eine Sprecherin. Die Hochzeitsfeier fand im Madison Square Garden in New York statt. Bei der Fußball-Weltmeisterschaft stehen heute die ersten Achtelfinals an. Am Abend spielt zunächst Co-Gastgeber Kanada gegen Marokko. Danach bekommt es Titelfavorit Frankreich mit Deutschlandbezwinger Paraguay zu tun.
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5: Und das an diesem Samstag mit Ron Stocklers. Schön, dass ihr dabei seid. Nach dem News-Update haben wir es jetzt 12.03 Uhr und wir legen los mit Musik von Benjamin Steer. Be My Love.

Um kurz nach 12 sind das The Knife hier auf 100,6 Flux FM. Aus dem Jahr 2005 war das ihr Song Heartbeats. Wenn ihr noch Inspiration für eure Wochenendplanung benötigt, dann empfehlen wir euch einen Deep Dive in die Welt der Kunst und Fotografie. Möglich ist das im Willy-Brandt-Haus. Was es genau damit auf sich hat, erzählt euch Flux FM-Redakteurin Nele Marie Dietz.

0: Stöbern, schauen, staunen. Ihr besucht das Willy-Brandt-Haus in Kreuzberg. Dort seht ihr die Werke von KünstlerInnen, die noch am Anfang ihrer Karriere stehen und vielleicht mal groß rauskommen. Spielen, so lautet das Thema, zu dem junge NachwuchsfotografInnen ihre Konzepte entwickelt und auf kreative Weise umgesetzt haben. Die Besten unter ihnen wurden vom Berufsverband Freier Fotografen und Filmgestalter prämiert. Insgesamt 12 FinalistInnen stellen ihre Werke im Willy-Brandt-Haus aus. In der Arbeit des Gewinners E. Alejandro de Paoli Padilla steht zum Beispiel der fotografische Umgang mit dem gesteuerten Zufall im Mittelpunkt. 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Egal ob laut, leise, zu Tränen rührend oder zum Nachdenken. Bis zum 27. 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
2: Vielen Dank an Nele für diese Empfehlung für eure Wochenendplanung. Ist übrigens eine richtig vielfältige Bandbreite an beeindruckenden Werken, die es da beim BFF Förderpreis 2025-26 zu sehen gibt. Schaut also gerne mal vorbei und lasst euch von den Facetten der Ausstellung begeistern.

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0: Um kurz vor 12:30 an diesem Samstag sind es Cassia hier auf Flux FM Follow the Sun.
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0: Die gibt's vom Wahlberliner Rapper Fatoni. Ursprünglich aus München lebt er mittlerweile ja auch hier in der Hauptstadt und liefert uns kreativen Output. Nicht mehr nur in musikalischer, sondern auch in Serienform. Er war ja jüngst in einer Netflix-Produktion zu sehen, kehrt jetzt aber zurück zu seinen Wurzeln. Fatoni ist back in business mit seiner neuen Platte gestern erschienen. Drama endet nie. Und ihr Lieben, was soll ich sagen, das feiern wir natürlich sehr, dass Fatoni eine neue Platte draußen hat. Und eine Nummer, die direkt rausgekommen ist, haben wir reingehievt ins Flux FM-Programm. Alle.

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0: Samstag, der 4. Juli, ihr hört Flux FM gerade mit Temper City und Self-Aware. Wir haben es 12.30 Uhr.
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0: Im Internet gescammt werden von jemandem, wo man dachte, der Person kann ich vertrauen, da kann ich eine richtige emotionale Bindung aufbauen. Genau das passiert Paula, der Hauptfigur der Serie Maximum Pleasure Guaranteed, und was folgt ist ein absolut wilder Ritt, denn während sie eigentlich gerade noch ihre Scheidung verarbeitet, in einem Sorgerechtsstreit ist und, erlebt sie genau das, einen puren krassen Internet-Scam, der dann in eine richtige Mordorgie sich verwandelt. Es ist eine absurde, aber sehr, sehr gute Thriller-Drama Comedy-Serie, die ihr bei Apple TV Plus seit jüngstem sehen könnt. Ja, und neben Tatjana Maslany, die die Hauptrolle spielt, sind auch noch andere tolle DarstellerInnen dabei. Jesse Hodges und Jake Johnson zum Beispiel. Er spielt die Ex von Paula, sie dessen neue Lebensgefährtin, und beide sind natürlich Teil dieses Sorgerechtsstreites. Ich habe mich mit ihnen über die Show und die Absurdität dieses Themas unterhalten, vor allem aber auch darüber, wie sie überhaupt dazugekommen sind.
2: How did they pitch your roles for you and asked you if you want to be part of Maximum Pleasure Guaranteed?
3: Unfortunately, this was not pitched to me. It was something I auditioned for and sought furiously. But when I saw all of the components that were sent to me, that it was a thriller, our amazing casting director, Sherry Thomas and Sharon Bialy, who cast such great stuff like Barry that I was on, and this unbelievable script, and then this like really dynamic, sharp, interesting character, I was just like, this is exactly the type of thing that I want to be part of.
2: You're nicking, Jake. Is it the same thing for you, or how did it work out for you?
4: Mine was, I read the script, so I didn't know much about it, but I found it to be such a page-turner. I thought the writing was so interesting, and then David Gordon Green was directing the pilot, which is such a huge get for a pilot director. He's such a talented, you know, director across films. So knowing he was on board and then seeing the written word being so strong, that it was a very easy yes. And then getting to work with the great Jesse Hodges.
2: When it is about this world of internet erotic, I would say, and the scam world, in public we don't talk about it, and you knew it is a very important part of the show. Have you checked out what is going on in the, yeah, in the World Wide Web? Or could you say...
4: Well, when you say internet erotic, I just keep seeing that dog on that little chair behind you kick its head up. It's literally, when have you checked it out, the dog went like this, yes. So, yeah, I mean, I think what really attracted me about this project was I thought that opening scene was so great. I thought the world that Paula gets herself into is so fascinating and real. And then for our side of it, we're in the domestic dispute side of it. So the three of us, you know, Jesse, myself, and Tatjana, are in a little indie about custody. And so I thought those scenes played so real. I thought they were so well written. I'd never gotten to do anything like that. And it felt like a really easy thing to kind of sink my teeth into.
3: Yeah. I would just add that I was very fascinated by the camboy element. Unfortunately, I have not experienced that myself on the internet, and I will never try. Too scary. But it feels so relevant post-pandemic, with people being isolated and seeking comfort in their own homes. It just felt very relevant and interesting to me.
2: Jake, you just mentioned the dynamic between you two and Paula, Tatjana's character. Now, it is like you as a couple in the show are trying to do the best for you, but also for the child involved in all of this. Looking at your own family, not in this way, but is there anything you wouldn't do for them? Because can you fully understand what they are trying to do to protect what they have? Or is it something where you say, well, it's so off, so we couldn't imagine going in a place like that?
4: You know, I think everybody can understand this idea of trying to do what's best for your family at all costs. And I think what Carl's really trying to do is, I think in seeing the 10 episodes, I think in doing this press, it sometimes feels as if maybe Carl and Mallory are the bad guys. But I really think from their point of view, they're really trying to do what they think is best, not only for themselves, but for Hazel's life. And so I think a lot of times with parents, especially with custody, one, whoever you're closer to, it's their narrative that sounds like they're the more positive figure. But in this situation, I do believe both Carl and Paula love Hazel and they're trying to do what they think is best for her.
0: Jake Johnson und Jesse Hodges über ihre Rollen in der Serie Maximum Pleasure Guaranteed. Und ja, sie sagen, wir kommen da manchmal, glaube ich, schon so ein bisschen wie die Bad Guys rüber, weil wir natürlich irgendwie auch nur an unsere Tochter denken. Das Paar versucht ja, die gemeinsame Tochter, die Jakes Figur mit der von Tatjana Maslany hat, in Sicherheit zu wiegen. Hazel heißt die Kleine. Dann ist es aber auch wieder irgendwo so, dass man das ja ihnen eigentlich nicht übel nehmen kann. Irgendwann ist Jake auch komplett auf meine Hündin Käthe, ich sag jetzt mal, ausgeflippt. Die lag nämlich hinter mir, als wir das virtuelle Gespräch hatten, sie in den USA, ich in Berlin, und hat sich da so ein bisschen bewegt, als es um Camboys ging, und er meinte, die hat da gerade so hochgeguckt. Also ich bin da ganz fasziniert, als wenn sie Camboys hört und sagt, ja, das kenne ich. Das ist ein sehr schöner Moment gewesen, aber auch wie sie zum Projekt gekommen sind, vor allem die Geschichte an sich hat die beiden fasziniert, und Jake Johnson hat auch nochmal David Gordon Green hervorgehoben, der die Pilot-Episode, also die allererste Folge, Regie geführt hat. Den kennt man vor allem aus dem Horrorbereich. Der hat die letzten drei Halloween-Filme gemacht, und dass der für so eine Folge rankommt, hat er gesagt, ja, das hat ihm imponiert, da wollte er dann unbedingt dabei sein. Ich habe mit den beiden noch weitergesprochen, auch darüber, ob sie so einen kleinen, feinen Deep Dive in die Welt der Erotik-Cam, Live-Cam-Welt gemacht haben, dazu mehr nach einem Song.

0: Um kurz nach halb eins ist das Ezra Furman hier auf Flux FM. Love you so bad. Wir sind zurück in der Welt der Serie Maximum Pleasure Guaranteed. Gibt es aktuell zu sehen bei Apple TV Plus. Ich habe mich mit dem Schauspielduo Jake Johnson und Jesse Hodges unterhalten, die zwei der wichtigen Charaktere dieser Show spielen. Und ich wollte von ihnen nicht nur wissen, ob sie sich auch mit der Thematik der Live-Cam-Boys auseinandergesetzt haben, sondern auch, wie das war, vielleicht ja mal ein paar Action-Szenen zu drehen, wenn man sonst eher so für den Comedy-Bereich bekannt ist.
1: Your character, Jesse, is involved in also crazy stuff. How was it also, not spoiling too much, but probably have to deal with a stunt coordination and get to also like action parts, you can say?
2: It was so fun. It was extremely fun to shoot. I was basically on a bike for like 10 hours on a gorgeous day in Forest Park, Queens. The woman who did the stunts for me was amazing. As you said at the top, coming from a world where I mostly work in comedy, but have worked in thrillers and dramatic stuff as well, getting to sort of combine all of those things in this show is a dream to me. It's also a dream as a viewer, I think. This is my favorite sort of thing to watch.
1: And Jake, for you, I can say we will see you in another production in the next month. But in some sort of way, directly, it was the first episode when I got it right. We sort of get a crossover because this is not pickleball.
3: Is there a pickleball reference in this pilot?
1: It's in the pilot and it's in a dialogue with you. I think you three are sitting together and it's like, Tatiana, this is not pickleball game.
3: That's so funny. Yeah, we decided at Apple because the Dink is also going to be on Apple July 24th. So we decided to do a little bit of early promo in the pilot of Maximum Pleasure Guaranteed.
2: It's an Easter egg.
3: And
2: it's deliberate foreshadowing.
3: And you are the first to discover it. So you are the winner.
1: For me, it was like, oh, it must be really funny because obviously the productions maybe not cross over that way, but when you do something like that, you obviously can do an Easter egg, but was it something planned or was it more like, oh,
3: no. I wish it was. If it was, that would have been such high level marketing. And unfortunately it wasn't.
1: From now on, you can just say, we did this joke specifically for that moment and you didn't
3: exactly
1: saw it.
3: Exactly. Right. Mm-hmm. I love it.
1: Looking at this show, we also got Paula. And when you look at her character going through a divorce, going through this cam boy scam, how fearful is it that you can shift so easily maybe in a position like that?
2: It's incredibly scary. It's the deeper we get into this world, the more I want to stay off of it completely. I'm very just wary and skeptical of screens and the internet. And I always try to prioritize being in person with people.
0: Ja, Jesse Hodges hier gerade nochmal über die Thematik von Identitätsklaus. Jake Johnson und Jesse beide waren da so, dass sie meinten, ja, das ist natürlich ein super relevantes und spannendes Thema. Lieber in Person treffen, selber sich diese ganze Cam-Welt angeguckt haben sie jetzt nicht. Es ist aber trotzdem faszinierend, weil wir so aus so einer Post-Corona-Welt kommen, wo diese Kommunikation und auch menschliche Verbindungsebene über Kamera natürlich super relevant geworden ist. Ja, und Jesse hat dann auch nochmal ein bisschen erzählt über einen sehr spezifischen Stunt, den sie machen musste, meinte, das war super faszinierend, weil sie erlebt sowas ja sonst nicht, so fast schon Action-Elemente, die man da dreht. Das war ganz cool, mit dem Stunt-Team da auch zusammenzuarbeiten und der Stuntfrau, die sie dann beispielsweise auch gespielt hat. Stundenlang war sie auf dem Rad unterwegs für diese eine Szene, die man in der Serie sehen kann. Mehr zur Show erfahrt ihr auf fluxfm.de. Maximum Pleasure Guaranteed gibt es aktuell bei Apple TV Plus zu sehen und in unserer Web-App oder auf unserer Website findet ihr nicht nur mehr zur Serie, sondern auch noch ein anderes Interview, nämlich mit der Hauptdarstellerin Tatjana Maslany, lege ich euch sehr, sehr, sehr ans Herz.

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Und kurz vor 13 Uhr ist das Chatfaker hier auf Flux FM over you. Ihr Lieben, kurz vor 13 Uhr heißt, gleich gibt's ein News-Update für euch mit allem, was noch wichtig ist. Für Berlin, Brandenburg, Deutschland und die Welt. Vorher noch mal ein, zwei Songs, Lord Huron auf alle Fälle jetzt hier, The Night We Met.

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2: Im Studio Dirk Justes, schönen guten Tag. In Erfurt läuft der AfD-Parteitag. Trotz massiver Gegenproteste ist die Veranstaltung in der Messehalle pünktlich losgegangen. Demonstranten hatten unter anderem Zufahrtsstraßen blockiert. Mehr von Tim Britztrup.
3: AfD-Kurchef Chrupalla bezeichnete die Demonstranten als Chaoten und das letzte Aufgebot der parteipolitischen Konkurrenz. Parteitage abzuhalten sei ein verbrieftes Recht. Auf dem Parteitag stellen sich die Chefs Weidel und Chrupalla zur Wiederwahl. Außerdem geht es um die anstehenden Landtagswahlen in Sachsen-Anhalt und Mecklenburg-Vorpommern. In beiden Ländern liegt die AfD in Umfragen vorn. Die Partei sieht sich bereit, Regierungsverantwortung zu übernehmen.
2: Die Kritik an der geplanten Krankschreibung ab dem ersten Fehltag reißt nicht ab. Der Patientenbeauftragte der Bundesregierung Schwarze befürchtet, dass sich dadurch viele krank zur Arbeit schleppen werden. In den Funke-Zeitungen kritisiert er außerdem das Aus für die telefonische Krankschreibung. Vom Tellerwäscher zum Millionär. Das ist der amerikanische Traum. Heute am 250. Jahrestag der USA fragen sich viele, in welche Richtung bewegt sich das Land der unbegrenzten Möglichkeiten. Die Politik von US-Präsident Trump sorgt für Verunsicherung im Land selbst und auch weltweit. Der USA-Experte Andrew Dennison blickt trotzdem positiv nach vorn.
4: 250 Jahre als Republik und die Fähigkeit, eine schnell wandelnde Welt gewachsen zu sein, steht meiner Meinung nach noch bei den Amerikanern, weil sie Träumer sind mit ihrem amerikanischen Traum, aber weil sie auch Pragmatiker sind und immer den Weg von A nach B suchen. Und daher bleibe ich blauäugig optimistisch, wie ein Amerikaner es sein soll.
2: Beschwerderekord bei der Schlichtungsstelle Reise und Verkehr. Im ersten Halbjahr sind 29.000 Anträge eingetrudelt. In den meisten Fällen geht es um ausgefallene oder verspätete Flüge. Gründe dafür waren beispielsweise Streiks und der Irankrieg. Jürgen Klopp ist grundsätzlich dazu bereit, neuer Fußball-Bundestrainer zu werden. Das hat er bei Magenta TV gesagt. Dabei aber auch klargestellt, dass er aktuell noch einen Vertrag bei Red Bull hat. Nach dem peinlichen WM-Aus schon im 16. Finale war Julian Nagelsmann gestern als Bundestrainer zurückgetreten.
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5: Und das an diesem Samstag noch für eine Stunde mit Ron Stocklers hinter Mikro für euch. Schön, dass ihr dabei seid. Wir gehen rein in die letzte verbliebene Stunde unserer gemeinsamen Zeit mit Tame Impala und Dracula.

10 nach 1 haben wir es an diesem Samstag gerade gehört. Avec mit Still. In 20 Minuten, ihr Lieben, widmen wir uns einer ganz besonders kuriosen Geschichte rund um den sogenannten Independence Day, der heute in den USA zelebriert wird. Der 4. Juli ist ja der Unabhängigkeitstag der Vereinigten Staaten von Amerika. Damals kommt dieser Staat zusammen, unterzeichnet die Verfassung. Und das Ganze passierte vor 250 Jahren am 4. Juli 1776. Entsprechend wird das groß gefeiert mit ganz viel Brimborium. Es gibt aber auch kuriose Geschichten, die man dazu erzählen kann, nämlich, dass es fast einen König in den USA gegeben hätte einst. Mehr dazu bei Flux um halb um 13.30 Uhr. Auf dem Weg dahin, unter anderem die Nummer hier von My Ugly Kid.

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0: 2010 veröffentlicht worden. Plan B mit She Said hier auf Flux FM.
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0: Die gibt's jetzt von einer ganz großartigen Musikerin, bei der wir uns sehr gefreut haben, dass sie uns Ende Juni auf der Flux FM Dachterrasse besucht hat. Gemeint ist die Australierin Jacko Teen. Am 23. Juni war sie nämlich hier bei uns in Berlin, hat auf der Fluxbau Dachterrasse ein wunderbares Flux on Top Live-Konzert gespielt. Mit ein paar von euch vor der Bühne und sicherlich ganz vielen vom Radio. Zu hören gibt es ihren Song Tell Me, I Heard It From My Father, wohlgemerkt vom Band. Wenn ihr ihren Live-Auftritt nochmal nachhören wollt, nutzt doch unsere Rewind- und Share-Funktion. Da könnt ihr euch nämlich noch bis Ende diesen Monats zurückscrollen in unserem Livestream und die Live-Session mit ihr dann nochmal nachhören. Haben wir euch auch verlinkt auf fluxfm.de.

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0: Samstag, der 4. Juli. Ihr hört Flux FM. Wir haben es 13:30.
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0: Der 4. Juli ist ein ganz besonderer Tag in den USA. Es ist der Independence Day. 1776 wurde die Verfassung unterzeichnet. Und wer im Kalender nachblättert, weiß, das ist 250 Jahre her. Demnach feiern die Vereinigten Staaten von Amerika heute ihren 250. Geburtstag. Und das unter anderem mit einem Riesenfest in den USA. In Washington DC wird es beispielsweise eine riesige Party von Donald Trump geben mit Feuerwerk. Der Gegenwert davon dann alles summa summarum 1,6 Millionen Dollar. Viele Stars haben ehrlicherweise ihren Auftritt abgesagt. Die wollen nämlich nichts mit Donald J. Trump, dem aktuellen US-Präsidenten, zu tun haben. Stattdessen gibt es einige angekündigte Gegenveranstaltungen aus der No Kings-Bewegung, die ja sagen, Donald J. Trump behandelt sich so selbst, als wäre er der König von Amerika. Und das will man dort nicht. Aber was die wenigsten wissen, fast hätte es mal einen König in den USA gegeben. Es gab da wirklich Überlegungen und nicht von irgendwo, sondern einen König in den USA aus Berlin. Mehr dazu von Flux FM Redakteur und Stadtführer Matti Geier.
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3: Der hochdekorierte Soldat Friedrich Wilhelm von Steuben steht 1777 auf einem Schiff nach Amerika. Er verlässt Preußen und eine Armee, die unter Friedrich dem Großen zu einer der diszipliniertesten Europas geworden ist. Trotz seines beeindruckenden Lebenslaufs stagniert Steubens Karriere hier aufgrund seiner offen gelebten Homosexualität und persönlicher Skandale. In Amerika will er den Neuanfang und bringt ein Empfehlungsschreiben von Benjamin Franklin mit. Den hat er zuvor in Europa kennengelernt. Franklin ist von ihm begeistert. Kaum angekommen, trifft Steuben auf George Washington und auf eine Armee, die noch keine ist. Schlecht organisiert und ausgebildet. Steuben beobachtet das Ganze und führt nach und nach preußische Standards ein. Er schreibt Befehlsstrukturen auf, führt Drillmethoden ein, standardisiert Bewegungen, Feuerabläufe und Formationen. Und damit verändert sich der Verlauf des Unabhängigkeitskriegs. Steuben gilt bis heute als der Vater der US-Armee. Eine Statue von ihm steht direkt vor dem Weißen Haus und als Kopie auch in Potsdam. Aber zurück nach Preußen. Prinz Heinrich, der Bruder Friedrichs des Großen, residiert in seinem Palais unter den Linden, dem heutigen Hauptgebäude der Humboldt-Universität. Auch er ist militärisch erfahren, intellektuell, aufgeklärt, homosexuell, offen für Reformideen und Freimaurer. Genau wie Steuben und viele der US-Gründerväter. Und jetzt kommt's. 1786, als die USA noch im Kindsalter stecken, spielen einige mit dem Gedanken, die neue Republik zugunsten einer Monarchie aufzugeben. Unter anderem Steuben schlägt vor, Prinz Heinrich von Preußen als König von Amerika zu gewinnen. Heinrichs Antwortschreiben existiert noch. Er findet es zwar ganz nett, lehnt aber ab mit Verweis darauf, dass die Amerikaner kaum einen König akzeptieren würden. Und auch die anderen Gründerväter dürften wenig begeistert gewesen sein. Der Plan wird also ohnehin fallen gelassen. Aber fast wäre ein Berliner zum König der USA geworden.
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0: Vielen Dank an Matti Geier für diese Info-Exkurs-Tour rund um den potenziellen König von Amerika aus Berlin. Den gibt's allerdings nicht, dafür aber den 250. Geburtstag der USA. Der wird heute richtig fett zelebriert in den USA, unter anderem in Washington DC. Dann gibt's aber auch noch ein Welcome America-Fest in Philadelphia. Das hat garantiert nichts mit Donald J. Trump zu tun. Und da stehen dann auch die richtigen Stars auf der Bühne. Christina Aguilera und Will Smith unter anderem werden performen. Ready?

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Und kurz nach halb zwei ist es Sam Fender hier auf Flux FM mit Musik von dem Album People Watching aus dem Jahr 2025, die Nummer The Treadmill. Von relativ aktuellem von Sam Fender hin zu richtig aktuellem von Jungle, die habe ich jetzt mit The Wave für euch.

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Um kurz vor 14 Uhr, Jasmine Lacey hier auf Lux FM, Two Steps gerade gehört. Ja, und kurz vor 14 Uhr heißt nicht nur, dass ihr gleich ein Nachrichtenupdate bekommt. Das heißt auch, dass unsere gemeinsame Zeit rum ist und ich das Studio räume für Kollegin Natze Kreuzer. Die ist nach den News um 14 Uhr am Start, begleitet euch durch den Nachmittag hier im Flux FM Programm. Mein Name ist Ron Stocklers, ich bin raus, habt noch ein schönes Wochenende.

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1: Und zwar
2: im Studio André Glatzel. Schönen guten Tag. In Erfurt demonstrieren rund 20.000 Menschen gegen die AfD. Trotz Störaktionen konnte der Parteitag aber pünktlich starten. Ein Tagesordnungspunkt, die Wiederwahl der Parteichefs Weidel und Chrupalla. Beide sind in ihren Ämtern bestätigt worden. Chrupalla fuhr mit rund 70% allerdings ein deutlich schwächeres Ergebnis ein als beim letzten Mal. Weidel kam auf rund 81% und konnte ihr Ergebnis leicht verbessern. Wie steht es um die Demokratie in den USA? Das fragen sich viele, vor allem heute am 250. Jahrestag der Vereinigten Staaten. Bei der zentralen Feier in Washington wird sich US-Präsident Trump einmal mehr selbst inszenieren. Das ist aber nur die eine Seite der Feierlichkeiten, sagte uns der USA-Experte Andrew Dennison.
3: Die Barbecues, die in den Hinterhöfen stattfindet, in den kleinen Straßen und Nachbarschaften, die Leute gehen auf der Straße und feiern, die Parks sind voll mit Leuten, alle Sprachen werden gesprochen und das ist ein Gesellschaftsfeier durch das ganze Land. Nicht nur diese pompöse imperiale Ansatz, dass aus Washington kommt, sondern die Bürgernähe, die man da wirklich spürt.
2: Finanzminister Klingbeil will für das kommende Jahr neue Schulden in Höhe von über 200 Milliarden Euro aufnehmen. Das berichtet das Erste. Demnach sind knapp 120 Milliarden neue Schulden für den regulären Haushalt vorgesehen. Mehr als 80 Milliarden kommen im Rahmen der Sondervermögen Bundeswehr, Infrastruktur und Klimaneutralität dazu. Das Handwerk fordert für den Herbst ein zweites Reformpaket. Die Lohnzusatzkosten müssten wieder Richtung 40%, so Handwerkspräsident Dittrich in der Bild. Der starke Anstieg der Rentenbeiträge müsse durch eine entsprechende Senkung der Krankenkassen- und Pflegebeiträge mindestens kompensiert werden. Bei der Fußball-Weltmeisterschaft stehen heute die ersten Achtelfinals an. Am Abend spielt zunächst Co-Gastgeber Kanada gegen Marokko. Danach bekommt es Titelfavorit Frankreich mit Deutschland-Bezwinger Paraguay zu tun.
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4: Hallo, guten Tag Berlin.
5: Wünsche euch ein richtig schönes Wochenende. Am Mikrofon ist Nadine Kreuzer. Hi.

0: Phoebe Bridgers mit Motion Sickness um kurz nach zwei auf Lux FM. 48 Stunden Neukölln ist Berlins größtes freies Kunstfestival und Plattform für zeitgenössische Kunst. Mit mehr als 1400 Künstlerinnen und Künstlern ist das diesjährige Festival das größte in der Geschichte der Veranstaltung. Die Künstlerinnen und Künstler gestalten mit ihren Arbeiten den gesamten Bezirk zu einem Ort der Begegnung und des Austausches. Flux FM Redakteurin Sophie Giering-Jentsch hat ein paar Highlights der großen Neuköllner Entdeckungstour für euch rausgesucht.
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2: Das Festival 48 Stunden Neukölln gestaltet heute den ganzen Tag den gesamten Bezirk zu einer offenen Bühne für zeitgenössische Kunst. Das diesjährige Motto Outside In beschäftigt sich mit den Dynamiken der Innen- und Außenwahrnehmung. Freut euch auf träumerischen Indie-Pop oder lyrische Gesänge zwischen 16 und 22 Uhr. Von C-Soul, Ellen Joe und Kati Hofer in der Weserstraße 159. Installationskunst des kolumbianischen Filmemachers und Fotografen Juan Martinez Janna sowie Lesungen mit Prosa und Lyrik von Anne-Marien Riekhoff, Christoph Charlie Hein und Ingmar. Die Lesungen sind von 17 bis 18 Uhr, ebenfalls in der Weserstraße 159.
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0: Dieses Jahr bietet 48 Stunden Neukölln unterschiedlichste thematische Routen zum Runterladen. Dort wählt ihr je nach Interesse verschiedene Routen und entdeckt dann gezielt Projekte im Festival. Ein Überblick findet ihr auf 48-stunden-neukölln.de.

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1: You seem pretty sad for a girl so in love, heißt die neue Platte von Olivia Rodrigo, amerikanische Popsängerin, Songwriterin und mittlerweile ja auch schon mehrfache Grammy-Gewinnerin mit 23 Jahren, hat sich jetzt aktuell musikalisch inspirieren lassen von den 80ern, so Gothic-Pop, Synthie-Klänge und zum Beispiel auch Bands wie The Cure. Hören wir doch mal einen Song von Olivia, einen aktuellen. Der ist ganz neu auf unserer Playliste, heißt Maggots for the Brains.

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1: Soll die AfD verboten werden? 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
2: 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Was mich stört, ist eigentlich, dass wir im politischen Bereich darüber diskutieren. Jeder hat eine Meinung, jeder hat eine Position. 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Das Grundgesetz hat eine ganz klare Regelung, Artikel 21 Grundgesetz, dass Parteien, die verfassungswidrig sind, schlicht zu verbieten sind. 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
2: 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Gab es damals ein Parteiverbotsverfahren gegen die NSDAP? Gab es überhaupt schon Parteiverbotsverfahren auch in der Bundesrepublik? Wie sind die ausgegangen? Was sagt eigentlich das Bundesverfassungsgericht? Wie sind die Voraussetzungen? 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Wir haben einen ehemaligen Bundesverfassungsrichter. Wir haben Journalisten. Das ist eine bunte Mischung. 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
1: 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Das komplette Flux FM-Interview mit Podcast-Host Ulrich Schellenberg findet ihr auf fluxfm.de und auf unserer Flux Music App. Massive Attack jetzt. Am Samstagnachmittag mit Teardrop.

Benson Boone mit Sugar Sweet auf 100,6 Flux FM. Ich wünsche euch ein richtig schönes Wochenende. Melissa Lavoe hören wir jetzt. Kanadisch-haitianische Sängerin, Gitarristin, Songwriterin, die mal ganz verspielt rüberkommt, mal sehr politisch, mal sehr persönlich. Alles getragen von ihrer markanten Stimme. Und hier ist ihr Song Cousin. Melissa Lavoe.

0: Hallo, hier ist Svenny und ich wünsch mir von Queen Another One Bites the Dust. 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
1: Die nächste Künstlerin gehört zu den spannendsten Stimmen der britisch-irischen Indie-Pop-Szene. Angefangen hat sie mit selbst hochgeladenen Songs auf YouTube und heute füllt die Dublinerin Clubs und Festivals und veröffentlicht ihre Musik auf ihrem eigenen Label. Sie hatte uns besucht und für euch einen Song performt und kündigt sich hier auch mal selber an.
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2: Im Studio André Glatzel. Schönen guten Tag. Auf dem AfD-Parteitag in Erfurt ist die Parteidoppelspitze Weidel-Krupalla im Amt bestätigt worden. Die Veranstaltung konnte trotz Gegendemos halbwegs normal über die Bühne gehen. Mehr von Tim Britztrop.
3: In ihren Bewerbungsreden hatten Weidel und Krupalla den Machtanspruch der AfD untermauert und dabei auf die guten Umfragewerte vor allem im Osten verwiesen. Vor der Messehalle formierte sich Protest. Rund 20.000 Menschen demonstrierten gegen die in Teilen rechtsextreme Partei. Im Vorfeld hatte die Polizei sogar mit 50.000 Demonstranten gerechnet. Am frühen Morgen hatten die AfD-Gegner versucht, die Zufahrtswege zu blockieren. Die Veranstaltung konnte aber pünktlich starten.
2: Finanzminister Klingbeil will im kommenden Jahr deutlich mehr Schulden aufnehmen. Das zeigt der Haushaltsentwurf, der dem ARD-Hauptstadtstudio vorliegt. Sönke Röhling, um welche Summen geht es da?
4: Also insgesamt plant Klingbeil Ausgaben von rund 555 Milliarden Euro ein. Das sind knapp 6% mehr als in diesem Jahr. Dafür sollen über 200 Milliarden Euro Schulden aufgenommen werden. Das wäre die zweithöchste Verschuldung aller Zeiten. Knapp 120 Milliarden neue Schulden sind demnach für den regulären Haushalt vorgesehen. Mehr als 80 Milliarden kommen noch im Rahmen der Sondervermögen Bundeswehr, Infrastruktur und Klimaneutralität dazu. Das Bundeskabinett will den Haushaltsentwurf am Montag beschließen.
2: Selbst innerhalb der Union ist die geplante Krankschreibung ab Tag 1 nicht unumstritten. Der CDU-Arbeitnehmerflügel spricht sich dafür aus, das nochmal zu überdenken. Der politische Streitwert scheint in keinem gesunden Verhältnis zu den vermeintlichen Verbesserungen zu stehen, sagte CDA-Chef Radke dem Spiegel. Die Ukraine hat erneut Ölanlagen in Russland getroffen. In St. Petersburg steht ein Terminal für Ölexporte in Flammen. Die ukrainische Armee greift seit Wochen die russische Ölindustrie an. Das führt in Russland immer häufiger zu Treibstoffknappheit. Bei der Fußball-WM starten heute die Achtelfinals. Los geht es mit Kanada gegen Marokko. Danach ist Titelfavorit Frankreich gegen Deutschland-Bezwinger Paraguay gefordert. In der vergangenen Nacht hatten sich Argentinien, Kolumbien und Ägypten als letzte Teams für das Achtelfinale qualifiziert.
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5: Und kurz nach 3. Nadine Kreuzer am Mikrofon. Ich wünsche euch ein schönes Wochenende.

0: sympathisch.
1: Sympathisch von Maiberg auf 100,6 Flux FM. Heute am Samstag habt ihr die Chance auf Oscar-prämiertes Kino unter dem Kreuzberger Sternenhimmel. Am Mehringplatz beginnt die Open-Air-Kinosaison. Zum Auftakt erwartet euch eine brisante politische Dokumentation. Was gezeigt wird, das verrät euch Flux FM-Redakteur Ron Stockners.
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3: Heute ist Oscar-Gewinner Pavel Talankin zu Besuch in Kreuzberg. Den Filmpreis hat der Russe für ein persönliches und gefährliches Projekt erhalten. Als 2022 der russische Angriff auf die Ukraine beginnt, wird nicht nur mit Waffen gekämpft. Als Lehrer erlebt er, wie russische Kriegspropaganda zum Alltag an seiner Schule wird.
4: An unserer Schule gibt es jetzt patriotische Veranstaltungen, speziellen Unterricht, Lieder, Morgenübungen. Und ich soll alles filmen.
3: Über 2 Jahre hält er die Entwicklungen per Kamera fest, immer mit dem Risiko, verhaftet zu werden. Mit Hilfe von Regisseur David Borenstein gelingt ihm die Flucht. Zusammen stellen sie die Doku Mr. Nobody gegen Putin fertig und gewinnen für den Film sogar den Oscar. Heute ist Talankin beim Auftakt der Open-Air-Kinosaison am Mehringplatz vor Ort. Bevor von 21 Uhr an der Film gezeigt wird, ist er ab 18 Uhr Teil der Gesprächsrunde Kino und Widerstand im Café Madame am Mehringplatz. Beide Veranstaltungen sind kostenlos, um Anmeldung wird gebeten.
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1: Seid beim Filmscreening und Gespräch zu Mr. Nobody gegen Putin dabei. Anmelden geht über event@barbarella.de. Auf fluxfm.de/heute findet ihr nochmal alle Infos zur Veranstaltung und auch die Kontaktdaten zur Anmeldung, falls ihr sagt, das interessiert mich sehr.

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Die CD habe ich letztens beim Aufräumen auch nochmal in einer Kiste gefunden. Tragic Kingdom, Just a Girl. Aber was macht man damit? Jetzt irgendwie an die Wand nageln, ne? Aber wegschmeißen will ich sie auch nicht. Manu. So, jetzt was ganz Aktuelles von Bad Kitson und Good Health, Good Wealth. Das sind drei Briten insgesamt, die hier zusammen gemeinsame Sache machen. Eine Mischung aus Pop, Indie und elektronischen Beats. Ganz schön tanzbar. Wir hören Life's Relentless.

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1: Als Stimme einer der größten Indie-Bands des vergangenen Jahrzehnts könnte sich Joe Newman eigentlich ganz bequem zurücklehnen. Aber der Frontmann von Old J, der hat noch ein paar Dinge auf dem Herzen, die er nicht über den üblichen Bandkosmos ausprobieren kann. Das Ergebnis ist sein Soloalbum The Canyon. Ein Ausflug in Richtung Vintage Hollywood Blues der 70er Jahre. Er ist dafür extra nach Amerika gereist, um das Ganze unter Dach und Fach zu bringen. Daniel Meinl berichtet aus der Musikredaktion über seine neue Platte.
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3: Eigentlich ist das Kapitel gerade geschlossen. Nach dem letzten Alt-J-Album The Dream hätte Joe Newman durchatmen können. Aber der kreative Motor läuft einfach weiter. Schnell wird klar, diese neuen, viel persönlicheren Skizzen brauchen eine ganz andere Umgebung. Keine typische Indie-Produktion, sondern etwas Eigenes.
4: As I started writing after the birth of my daughter.
5: Nach der Geburt meiner Tochter habe ich bluesiger und souliger geschrieben. Da dachte ich mir, wenn ich das aufnehme, muss ich an die Quelle gehen. Und das war Amerika. Ich wollte im Grunde meine ganz eigene Wrecking-Crew zusammenstellen.
3: Für diese neue Landschaft geht es nach Los Angeles. Zusammen mit Produzent Carlos de la Garza versucht Newman, den legendären Geist der 60er und 70er Jahre wiederzubeleben. Keine endlosen Laptop-Sessions, sondern echte Menschen in einem Raum, die zusammen musizieren.

0: Dieser Vibe trägt die Platte. Ein bisschen Wrecking Crew, ein bisschen Motown.
1: These session musicians are formidable.
2: Diese Session-Musiker sind faszinierend. Sie hören sich den Song einmal an, machen sich beim zweiten Mal Notizen und dann gehen sie ins Studio und nehmen ihre Parts live zusammen als Band auf. Schon das erste Tape klingt wie die fertige Platte. Verrückt, wie mühelos die das machen.
1: It's bizarre how fluent they are.
0: So organisch und analog das musikalische Gewand ist, so wild ist das, was Newman textlich veranstaltet. Er schlüpft in die Rollen zwielichtiger Prediger oder fiktiver Barbesucher im L.A. der 90er Jahre. Aber inmitten dieser cineastischen Geschichten blitzt plötzlich das echte Leben durch. Der Auslöser, er ist Vater geworden.

0: with the Canyon, there are certain songs that are just purely autobiographical, like
1: Auf the Canyon gibt es Songs, die rein autobiografisch sind, wie der Song über die Geburt meiner Tochter. Darunter liegen Field Recordings, die eine Art Timeline bilden. Von dem Moment, in dem wir das Geschlecht erfahren, über ihre ersten Schritte, bis hin zu dem Moment 2 Jahre später, wo sie ihr erstes All-J-Konzert erlebt.
0: An All-J-Show.
2: The Canyon ist dieser Spagat aus Fiktion und persönlichen Erfahrungen. Ein Album wie ein Roadtrip durch das LA der 90er mit Field Recordings des eigenen Kindes aus dem Mutterleib und am Ende landet Joe Newman auf wundersame Weise musikalisch wieder zu Hause. In einem Vorortzug im britischen Leeds. Eine faszinierende Reise.
3: Ja, und Joe Newman nennt sich jetzt als Künstler, als Solokünstler J. Jerome 87. Sein Album The Canyon ist unser Album der Woche. Und das bedeutet für euch, ihr habt die Chance, dieses Album an der Vinyl-Edition zu gewinnen. Dafür gerne mal auf fluxfm.de gehen. Und wir hören ein Stück von J. Jerome 87. Walk Away Music.

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an einem hoffentlich erholsamen Wochenende habt ihr bei Flux FM gerade den Schweizer Benjamin Amaro gehört mit dem Song Johnny's Lunch. Und jetzt hätten wir Oat and Freddy im Gepäck. Die kommen aus L.A., schreiben eigentlich Songs für viele andere Künstlerinnen und Künstler. Britney Spears, Kylie Minogue, Katy Perry. Aber sie machen selber auch gerne Musik für sich selbst. Und somit für euch. Big Disgrace heißt ihre Platte aus dem März. Daraus der Track Dance the Pit.

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0: Stereophonics mit Dakota.
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0: Mormor ist das Pseudonym des kanadischen Künstlers Seth Nyquist. Der hat nämlich eigentlich auch schwedische Wurzeln. Seine Großmutter mütterlicherseits hat ihm zu dem Nachnamen verholfen. Und dieser Mann schreibt, produziert und nimmt fast alles alleine auf. Aber manchmal muss man natürlich auch ins Studio gehen, wenn man einen fetten Sound haben will. Und dann laufen da auch andere tolle Künstlerinnen und Künstler rum, wie zum Beispiel die Soul-Sängerin Celeste. Und da ging das ganz schnell. Sie ist einmal mit ins Studio gekommen, als er einen Song eingespielt hat, einen gesungen hat. Und da, deshalb ist sie im letzten Drittel dieses Songs zu hören. Mormor und Celeste mit Like Heaven auf Flux FM.

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3: Im Studio André Glatzel. Schönen guten Tag. In Erfurt geht der AfD-Bundesparteitag trotz massiver Gegenproteste halbwegs normal über die Bühne. In der Stadt haben zehntausende Menschen gegen die in Teilen rechtsextreme Partei demonstriert und Zufahrtswege zum Messegelände blockiert. Colin Mock berichtet.
4: Die von ihnen eigentlich geplante komplette Blockade des Treffens ist aber gescheitert. Hunderte AfD-Delegierte waren schon in der Nacht in die Halle gekommen und konnten den Blockierern so aus dem Weg gehen. Auf umliegenden Autobahnen kam es durch Sitzblockaden am Vormittag aber zu Problemen. Auch die befürchteten gewaltsamen Auseinandersetzungen zwischen Polizei und Linksextremen blieben erstmal aus. Auf dem Parteitag selbst wurden die Chefs Weidel und Krupalla wieder gewählt.
3: Jürgen Klopp will gerne neuer Fußball-Bundestrainer werden. Das hat er bei Magenta TV klargestellt. Allerdings hat sein aktueller Arbeitgeber Red Bull da ein Wörtchen mitzureden.
5: Ich habe einen bestehenden Vertrag mit Red Bull. Ich habe mehrfach gesagt, wie gerne ich diesen Job mache. Aber habe auch gesagt, dass ich Interesse daran habe, an den Gesprächen habe, weil die müssen natürlich erst geführt werden. Und mit meinem Arbeitgeber, mit Oliver Minzlaff, muss ich natürlich auch reden. Weil, also ich weiß, dass er ihm der deutsche Fußball auch im Herzen liegt und ja dementsprechend sehr offen ist für diese Gespräche, aber geführt werden müssen sie ja trotzdem.
3: Nach der WM-Blamage war der bisherige Coach Julian Nagelsmann gestern zurückgetreten. Während die Kritik an den neuen Regeln für kranke Arbeitnehmer nicht abreißt, warnen Ökonomen jetzt auch generell vor zu hohen Erwartungen an die Pläne von Schwarz-Rot. Der technologische Rückstand geht von solchen Reformen nicht weg, sagte der Chef des Kieler Instituts für Weltwirtschaft, Moritz Schularik, der Welt am Sonntag. Beschwerderekord bei der Schlichtungsstelle Reise und Verkehr. Im ersten Halbjahr sind 29.000 Anträge eingetrudelt. In den meisten Fällen geht es um ausgefallene oder verspätete Flüge. Gründe dafür waren beispielsweise Streiks und der Irankrieg. Bei der Fußball-Weltmeisterschaft stehen heute die ersten Achtelfinals an. Am Abend spielt zunächst Co-Gastgeber Kanada gegen Marokko. Danach bekommt es Titelfavorit Frankreich mit Deutschlandbezwinger Paraguay zu tun.
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6: Endlich Wochenende, endlich freie Zeit und ihr habt Flux FM laufen. Das finden wir ganz fantastisch. Nadine Kreuzer, mein Name.

Sir Chloe mit Company auf 100,6 Flux FM. Zwei befreundete Musiker, die schon immer mal wieder gerne zusammen Sachen rausgebracht haben, sind jetzt aktuell mit ihrer Platte Hope am Start. Am 5. Juni ist sie rausgekommen. Der israelische Produzent und Multi-Instrumentalist Kutiman und sein musikalischer Kollege Deke kennen sich schon ewig und haben sich jetzt mal wieder zusammengesetzt und machen eine richtig schöne Mischung aus souligen, psychedelischen Klängen. Und wir hören ihren Song Hope.

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1: Abby Coulibaly kommt aus Montreal und verbindet auf ganz lässig natürliche Weise Soul, R&B, Jazz und Pop. Ehrliche Songs von einer tollen Künstlerin, die wir euch gerne vorstellen möchten. Ihr Song heißt Control, neu auf unserer Playliste.

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1: Seit 2021 zelebriert die queere Szene der Hauptstadt den Pride Month Berlin. Einen Monat lang geht es um den Einsatz für queere Rechte. Ende Juni gestartet geht der diesjährige Aktionsmonat bis zum 25. Juli. Dann findet zum Abschluss die Demo zum Christopher Street Day statt. Das Motto für die Demonstration und den Pride Month lautet in diesem Jahr: Haltung ist hot. Ein Slogan, der laut Thomas Hoffmann aus dem Vorstandsteam des Berliner CSDEV mit Blick auf aktuelle politische und gesellschaftliche Entwicklungen getroffen wurde.
2: Wir stellen eben fest, dass zum ersten Mal eigentlich wir nicht für neue Rechte kämpfen, sondern dass wir das verteidigen, was wir eigentlich erreicht haben. Und das wollen wir mit unserem Motto auch zum Ausdruck bringen. Das ist jetzt für uns alle Zeit, das Haltung zu zeigen, auch wieder auf die Straße zu gehen. Wir sind teilweise ja selber ein bisschen bequem geworden, weil es immer nur aufwärts gegangen ist. Und die Zustimmung zu den Parteien, die unsere Rechte eben wieder abwickeln wollen, die steigt. Und deswegen ist es jetzt Zeit für uns alle gemeinsam, da etwas dem entgegenzusetzen.
1: Um mehr Sichtbarkeit zu erreichen, setzt die queere Community auf ein vielfältiges Programm. Mehr als 100 Events sind in Berlin geplant.
2: Von Queer Slam über Selbstbehauptungs- und Selbstverteidigungskurse, Karaoke Nights, aber auch so ein Highlight, queere Wahlarena mit den Spitzen der Berliner Politik. Es ist wirklich von Spaß bis ganz politisch, ist alles dabei. Und wir laden jeden ein, sich das mal anzuschauen auf unserer Webseite. Ich glaube, da ist für jeden was dabei.
1: Das große Finale steht dann rund um das letzte Juli-Wochenende an. Neben der 48. Ausgabe der CSD Berlin Pride Demonstration am 25. Juli ist am Tag davor zum ersten Mal ein Drag March vom Reichstagsgebäude zum Brandenburger Tor geplant. 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

Das Paradies. Musik aus Leipzig mit Rosa Luft auf 100,6 Flux FM. Seit 4 Jahren wieder ein neues Lebenszeichen einer tollen Band aus Brighton, ein Alternative Rock Duo. Wir hören ihr Stück Screams.

0: Screams.
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Turn It Around. Joshua Iden war das. Und wenn man mal sagt, jetzt will ich aber die Füße hoch und mal ein bisschen nur so sommerliche Brise und entspannen, Astro Gilberto geht immer.

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1: Im Studio André Glatzel. Schönen guten Tag. In Erfurt haben über 30.000 Menschen gegen die AfD demonstriert. Trotz Störaktionen konnte der Parteitag aber pünktlich starten. Die Proteste blieben weitgehend friedlich. Polizeisprecher Patrick Martin.
2: Es kam im Stadtgebiet vereinzelt zum Einsatz von Pfefferspray durch Polizeibeamte, um bei Blockaden Not- und

0: Wege frei zu machen. In der Straße des Friedens wurden zwei Journalisten durch Flaschenwürfe aus einer Versammlung angegriffen. Da haben wir die Ermittlungen aufgenommen.
1: Auf dem Parteitag sind die Parteichefs Weidel und Chrupalla in ihren Ämtern bestätigt worden. Chrupalla allerdings mit einem deutlich schwächeren Ergebnis als beim letzten Mal. Finanzminister Klingbeil will im kommenden Jahr deutlich mehr Schulden aufnehmen. Das zeigt der Haushaltsentwurf, der dem ARD-Hauptstadtstudio vorliegt. Sönke Röhling, um welche Summen geht es da?
2: Also insgesamt plant Klingbeil Ausgaben von rund 555 Milliarden Euro ein. Das sind knapp 6% mehr als in diesem Jahr. Dafür sollen über 200 Milliarden Euro Schulden aufgenommen werden. Das wäre die zweithöchste Verschuldung aller Zeiten. Knapp 120 Milliarden neue Schulden sind demnach für den regulären Haushalt vorgesehen. Mehr als 80 Milliarden kommen noch im Rahmen der Sondervermögen Bundeswehr, Infrastruktur und Klimaneutralität dazu. Das Bundeskabinett will den Haushaltsentwurf am Montag beschließen.
1: Die Kritik an der geplanten Krankschreibung ab dem ersten Fehltag reißt nicht ab. Der Patientenbeauftragte der Bundesregierung Schwarze befürchtet, dass sich dadurch viele krank zur Arbeit schleppen werden. In den Funke-Zeitungen kritisiert er außerdem das Aus für die telefonische Krankschreibung. Der Waldbrand an der Costa Brava in Spanien ist unter Kontrolle. Das Feuer in der bei Touristen beliebten Gegend war gestern Morgen ausgebrochen. Rund 400 Feuerwehrleute und 10 Löschflugzeuge waren im Einsatz. Bei der Fußball-WM starten heute die Achtelfinals. Los geht es mit Kanada gegen Marokko. Danach ist Titelfavorit Frankreich gegen Deutschland-Bezwinger Paraguay gefordert. In der vergangenen Nacht hatten sich Argentinien, Kolumbien und Ägypten als letzte Teams für das Achtelfinale qualifiziert.
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4: Kurz nach 5 haben wir es am Samstagnachmittag. Im Studio ist für euch Nadine Kreuzer. Hallo.

Cut Copy mit Take Me Over. Die schwedische Künstlerin Lykke Li lebt ja schon länger jetzt in L.A. und ist vor allen Dingen bekannt für ihren melancholischen Pop mit ein bisschen düsterer Atmosphäre. Und Grammys hat sie auch schon zu Hause stehen und hat sich gesagt, ich bin jetzt 40 und das ist jetzt mein letztes Album. Danach ist Schluss. Schön, freut uns für sie. The After Party, so heißt passenderweise das Album. Und wir hören daraus den sehr gelungenen Track Happy Now.

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Jetzt hier mit Philosch kommt mal ein französischer Künstler ins Spiel, der Folk-Chanson und Indie auf sehr eigene Weise verbindet. Mal verspielt, mal ist es melancholisch, mal auch ein bisschen ungewöhnlich und das macht seinen Sound auch so besonders. In Le Monde et Doux zeigt er eine ruhige, träumerische Seite von sich und die ziehen wir uns jetzt hier rein, mal Flux FM. Philosch.

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1: Heute, am 4. Juli, ist Independence Day in den USA und damit der 250. Geburtstag der Vereinigten Staaten. Unter anderem wird es in Washington D.C. ein Fest geben mit Feuerwerk im Wert von 1,6 Millionen Dollar. Wobei viele Stars ihre Auftritte abgesagt haben aus Protest gegen Donald Trump. Dafür gibt es Gegenveranstaltungen der No Kings. Was die wenigsten wissen, tatsächlich gab es mal die Überlegung, einen König in den USA zu haben. Und zwar einen aus Berlin. Mehr jetzt von Flux FM Redakteur und Stadtführer Matti Geier dazu.
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3: Der hochdekorierte Soldat Friedrich Wilhelm von Steuben steht 1777 auf einem Schiff nach Amerika. Er verlässt Preußen und eine Armee, die unter Friedrich dem Großen zu einer der diszipliniertesten Europas geworden ist. Trotz seines beeindruckenden Lebenslaufs stagniert Steubens Karriere hier aufgrund seiner offen gelebten Homosexualität und persönlicher Skandale. In Amerika will er den Neuanfang und bringt ein Empfehlungsschreiben von Benjamin Franklin mit. Den hat er zuvor in Europa kennengelernt. Franklin ist von ihm begeistert. Kaum angekommen, trifft Steuben auf George Washington und auf eine Armee, die noch keine ist. Schlecht organisiert und ausgebildet. Steuben beobachtet das Ganze und führt nach und nach preußische Standards ein. Er schreibt Befehlsstrukturen auf, führt Drillmethoden ein, standardisiert Bewegungen, Feuerabläufe und Formationen. Und damit verändert sich der Verlauf des Unabhängigkeitskriegs. Steuben gilt bis heute als der Vater der US-Armee. Eine Statue von ihm steht direkt vor dem Weißen Haus und als Kopie auch in Potsdam. Aber zurück nach Preußen. Prinz Heinrich, der Bruder Friedrichs des Großen, residiert in seinem Palais unter den Linden, dem heutigen Hauptgebäude der Humboldt-Universität. Auch er ist militärisch erfahren, intellektuell, aufgeklärt, homosexuell, offen für Reformideen und Freimaurer. Genau wie Steuben und viele der US-Gründerväter. Und jetzt kommt's, 1786, als die USA noch im Kindsalter stecken, spielen einige mit dem Gedanken, die neue Republik zugunsten einer Monarchie aufzugeben. Unter anderem Steuben schlägt vor, Prinz Heinrich von Preußen als König von Amerika zu gewinnen. Heinrichs Antwortschreiben existiert noch, er findet es zwar ganz nett, lehnt aber ab mit Verweis darauf, dass die Amerikaner kaum einen König akzeptieren würden. Und auch die anderen Gründerväter dürften wenig begeistert gewesen sein. Der Plan wird also ohnehin fallen gelassen. Aber fast wäre ein Berliner zum König der USA geworden.
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1: Heute feiern die USA ihren 250. Geburtstag. Ein sehr gutes, besseres Line-up gibt es beim Welcome America Fest in Philadelphia. Da stehen unter anderem Christina Aguilera und Will Smith auf der Bühne. Wir hören jetzt The Shins.

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1: Knee Heels ist eine österreichische Electronic Indie Pop Band, kommt eigentlich aus Tirol, sind aber heute in Wien und Berlin zu Hause. Was machen die? Ein Hybrid aus melancholischem Indie Pop, Synthesizern, Deep House, Electronic Beats und dazu die Stimme von Ramon, dem Frontmann und Sänger. So klingt das Ganze. Wir hören Lavender von Knee Heels.

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Holly Humberstone mit Cruel World. So, werte Damen und Herren, ich wünsche euch noch einen richtig schönen Samstag und natürlich ein fantastisch ausklingendes Wochenende am morgigen Sonntag. Genießt die Zeit und auf ein baldiges Wiederhören hier bei Flux FM. Ich bin Nadine Kreuzer und spiele für euch noch Paraffs.

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2: Im Studio André Glatzel. Schönen guten Abend. Auf dem AfD-Parteitag in Erfurt ist die Parteidoppelspitze Weidel-Krupalla im Amt bestätigt worden. Die Veranstaltung konnte trotz Gegendemos halbwegs normal über die Bühne gehen. Mehr von Tim Britztrup.
3: In ihren Bewerbungsreden hatten Weidel und Krupalla den Machtanspruch der AfD untermauert und dabei auf die guten Umfragewerte vor allem im Osten verwiesen. Vor der Messehalle formierte sich Protest. Über 30.000 Menschen demonstrierten gegen die in Teilen rechtsextreme Partei. Im Vorfeld hatte die Polizei sogar mit 50.000 Demonstranten gerechnet. Am frühen Morgen hatten die AfD-Gegner versucht, die Zufahrtswege zum Parteitag zu blockieren. Die Veranstaltung konnte aber pünktlich starten.
2: Die USA werden heute 250 und das wird groß gefeiert, vor allem in Washington. In der Hauptstadt wird US-Präsident Trump nicht nur sein Land, sondern wohl auch vor allem sich selbst loben. Der USA-Experte Andrew Dennison sagte uns zur Bedeutung des 4. Juli:
4: Das ist ein Tag, wo in der Tat die Amerikaner sich daran erinnern, was sie zusammenhält, trotz aller Vielfalt. Und dafür steht Amerika noch.

0: aber auch für die ganze Welt Einheit in der Vielfalt. Das haben die Amerikaner nicht perfekt geschafft, aber es ist immer noch ein Modell für viele andere Völker dieser Planet.
1: Finanzminister Klingbeil will für das kommende Jahr neue Schulden in Höhe von über 200 Milliarden Euro aufnehmen. Das berichtet das Erste. Demnach sind knapp 120 Milliarden neue Schulden für den regulären Haushalt vorgesehen. Mehr als 80 Milliarden kommen im Rahmen der Sondervermögen Bundeswehr, Infrastruktur und Klimaneutralität dazu. Das Handwerk fordert für den Herbst ein zweites Reformpaket. Die Lohnzusatzkosten müssten wieder Richtung 40%, so Handwerkspräsident Dittrich in der Bild. Der starke Anstieg der Rentenbeiträge müsse durch eine entsprechende Senkung der Krankenkassen- und Pflegebeiträge mindestens kompensiert werden. Bei der Fußball-Weltmeisterschaft stehen heute die ersten Achtelfinals an. Am Abend spielt zunächst Co-Gastgeber Kanada gegen Marokko. Danach bekommt es Titelfavorit Frankreich mit Deutschlandbezwinger Paraguay zu tun.
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3: Es ist kurz nach 6 auf Flux FM an diesem Samstagabend. Mein Name ist Jola Jordans. Schön, dass ihr hier wieder dabei seid. Beim elektronischen Abend, wo wir über unterschiedlichste neue Releases sprechen werden. Außerdem geht's jetzt in der nächsten Stunde ums Durchlüften-Festival, um die Band Lingua Erotica. Und viel, viel mehr Themen habe ich auch noch für euch vorbereitet. Mehr dann jetzt gleich. Vorab gibt's aber erstmal Musik von Plaisance und I'll Be There For You.

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Mecker und Bauhaus mit Incroyable auf Flux FM an diesem Samstagabend. Schön, dass ihr dabei seid. Gestern, da haben wir hier ein Interview gehört und zwar mit Jan Sade. Der ist vom Kista-Patze-Kollektiv. Wem das jetzt noch gar nicht sagt, kein Problem, denn das Kollektiv, das ist auch jetzt erst neuerdings an der Frachtkante nämlich mit seinem Club zugange. Die Frachtkante, das ist ein neuer Club, der in diesem Jahr am ehemaligen Flughafen Tegel aufgemacht hat. Und das Kista-Patze-Kollektiv, die stehen eben dahinter. Die haben dort seit vergangenem Jahr gewerkelt, gebaut, dann geplant, wie sie das alles angehen mit so einem neuen Club. Ja, und jetzt eben in diesem Jahr gibt's dort auch schon regelmäßig neue Veranstaltungen. Und auch heute wird dort eben gefeiert, auch noch bis in den späten Abend rein. Das heißt, wenn ihr auch noch Lust habt, dort spontan vorbeizuschauen, geht das natürlich auch noch. Dann einfach ab zum ehemaligen Flughafen Tegel. Die Busstation heißt Urban Tech Republic und dann könnt ihr noch bis um 23 Uhr mitfeiern. Ja, und wer Lust hat, das Interview nochmal zu hören mit Jan Sade vom Kista-Patze-Kollektiv von der Frachtkante, auf unserer Webseite oder in der App habt ihr dazu die Möglichkeit. Also, wenn ihr nächster Zeit nochmal ein bisschen Zeit habt dafür, hört da gerne mal rein. Heute dort an den Decks nicht, aber heute dort auf der Bühne steht Brenda Blitz. Sie ist Musikerin und macht vom Sound auf jeden Fall so sehr tanzbare, elektronische, aber irgendwie auch poppige Musik. Für euch

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Was für eine Kollaboration, schön verträumt, so kennt man ihn. Holly Norris, hier zusammen aber mit Leaning Green Lights auf Lux FM an diesem Samstagabend. Wer in nächster Zeit schon mal plant, wie man sich die Wochenende so verschönern kann im Sommer, ich habe einen kleinen Tipp, und zwar findet auch wieder das Durchlüften-Festival im Schlüterhof statt. Das ist der Innenbereich quasi vom Humboldt-Forum, also schön mittig gelegen, kommt man auch gut hin. Und dort findet eben jetzt an 4 Wochenenden hintereinander das Durchlüften-Festival komplett for free statt. Und es werden ganz viele DJs dort auftreten, ganz viele Bands. Vor allem geht es aber eben darum, musikalische Kulturen und Traditionen aus der ganzen Welt dort zusammenzubringen und eben auch einem großen Publikum zugänglich zu machen. Deswegen auch eben der komplett freie Eintritt. Es geht los nächste Woche Donnerstag am 9. Juli um 19 Uhr, dann das ganze Wochenende, und Programm wird es geben mit kolumbianischer Musik, dann gibt's Acid-Musik, es gibt aus Nordeuropa Musik, es gibt instrumentale Clubmusik, alles dabei. Guckt euch das ganze Programm mal an auf der Seite vom Humboldt-Forum. Jetzt neue Musik von Wallflower.

Kommt gut rein in euren Samstagabend mit Flux FM. Und jetzt gleich Musik von dem Duo Lingua Erotica. Die haben nämlich einen neuen Track rausgebracht. Sie machen seit 2025 schon Musik. Sie sind ein Produzentenduo, bestehend aus Narcis, den man eigentlich als DJ aus dem Trance-Bereich kennt, und Morfena, die eben auch als Sängerin, Produzentin unterwegs ist. Und gemeinsam sind sie eben seit vergangenem Jahr als Lingua Erotica auf den Bühnen zu sehen und produzieren eben regelmäßig neue Tracks. Jetzt gerade ist ihr neuer Track Wellblech rausgekommen. Der ist im Original von Nils Keppel aus dem Jahr 2023 und wurde jetzt von Lingua Erotica eben nochmal neu interpretiert. Sie haben so einen sehr düsteren Sound, der einerseits so in die Synthpop-Richtung geht, dann andererseits ist er aber auch sehr elektronisch, dann manchmal sehr tanzbar, hat aber auch so 80er-Jahre-Referenzen, lehnt sich vor allem auch in seinen Musikvideos sehr an so filmisches Material aus dieser Zeit an. Und manchmal sind es auch so Italo-Disco-Elemente. Also ihr merkt schon, sehr, sehr spannendes Bandprojekt. Wer Lust hat, Lingua Erotica mal zu sehen, sie spielen tatsächlich in diesem Jahr im August auch beim Popkulturfestival in der Kulturbrauerei am 28.08. von 21 Uhr bis 22 Uhr. Der Eintritt, der ist frei. Jetzt gibt's aber erstmal den neuen Track von den beiden zu hören. Lingua

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1: Um 7. Im Studio Nanju Kuhlmann. Schönen guten Abend. Auf dem AfD-Parteitag in Erfurt ist die Parteidoppelspitze Weidel-Krupalla im Amt bestätigt worden. Die Veranstaltung konnte trotz Gegendemos halbwegs normal über die Bühne gehen. Mehr von Tim Britztrupp.
2: In ihren Bewerbungsreden hatten Weidel und Krupalla den Machtanspruch der AfD untermauert und dabei auf die guten Umfragewerte vor allem im Osten verwiesen. Vor der Messehalle formierte sich Protest. Über 30.000 Menschen demonstrierten gegen die in Teilen rechtsextreme Partei. Im Vorfeld hatte die Polizei sogar mit 50.000 Demonstranten gerechnet. Am frühen Morgen hatten die AfD-Gegner versucht, die Zufahrtswege zum Parteitag zu blockieren. Die Veranstaltung konnte aber pünktlich starten.
1: Jürgen Klopp will gerne neuer Fußball-Bundestrainer werden. Das hat er bei Magenta TV klargestellt. Allerdings hat sein aktueller Arbeitgeber Red Bull da ein Wörtchen mitzureden.
3: Ich habe einen bestehenden Vertrag mit Red Bull. Ich habe mehrfach gesagt, wie gerne ich diesen Job mache. Aber habe auch gesagt, dass ich Interesse daran habe, an den Gesprächen habe, weil die müssen natürlich erst geführt werden. Und mit meinem Arbeitgeber, mit Oliver Minzlaff, muss ich natürlich auch reden. Weil, also ich weiß, dass er ihm der deutsche Fußball auch im Herzen liegt und ja dementsprechend sehr offen ist für diese Gespräche, aber geführt werden müssen sie ja trotzdem.
1: Nach der WM-Blamage war der bisherige Coach Julian Nagelsmann gestern zurückgetreten. Finanzminister Klingbeil will für das kommende Jahr neue Schulden in Höhe von über 200 Milliarden Euro aufnehmen. Das berichtet das Erste. Demnach sind knapp 120 Milliarden neue Schulden für den regulären Haushalt vorgesehen. Mehr als 80 Milliarden kommen im Rahmen der Sondervermögen Bundeswehr, Infrastruktur und Klimaneutralität dazu. Beschwerderekord bei der Schlichtungsstelle Reise und Verkehr. Im ersten Halbjahr sind 29.000 Anträge eingetrudelt. In den meisten Fällen geht es um ausgefallene oder verspätete Flüge. Gründe dafür waren beispielsweise Streiks und der Irankrieg.

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1: Kurz nach 7 auf Flux FM. Es ist Samstagabend. Schön, dass ihr hier dabei seid. Mein Name ist Jola Jordans. Ich nehme euch jetzt mit in die neue Stunde. Und wir sprechen gleich über ein Event, wo Sarah Wild am Start ist. Außerdem geht's um Love Foxy, die auch in Berlin jetzt an den Decks wieder steht. Dann spreche ich noch übers Club Sandwich, das ja hier ab 21 Uhr losgeht, und erzähle euch schon mal ein bisschen, was da so los ist. Und natürlich noch viel, viel mehr.

Superflu und Mark Werner mit Riga auf Flux FM. Es ist Samstagabend, das heißt für viele ist es jetzt Zeit auszugehen. Der ein oder andere macht sich vielleicht auch gerade schon fertig. Wenn ihr Glück habt, dann schafft ihr es noch auf ein ganz besonderes Event im Komplex hier in Berlin. Das ist ja direkt an der Warschauer Straße im Napoleon-Komplex in der Modersohnstraße. Dort läuft nämlich seit 16 Uhr das Event Vagabond. Es ist ein Open Air. Das Schöne ist, der Eintritt ist komplett frei. Ihr müsst euch aber vorher ein Ticket organisieren. Die gibt's bei Resident Advisor. Ja, und bis 22 Uhr läuft das Ganze noch. Das Schöne daran, an den Decks, da steht niemand anderes als Love Foxy. Die kennt ihr ja vielleicht schon, wenn ihr hier in letzter Zeit mal den Abend gehört habt. Denn die DJ-Produzentin und Labelgründerin war vor kurzem erst hier. Ich habe mich sehr lange mit ihr unterhalten über den Prozess, ein eigenes Label zu gründen. Darüber, was es auch bedeutet, als DJ in der ganzen Welt unterwegs zu sein und überall aufzulegen, eben auch wirklich gerade komplett durch die Decke zu gehen mit der Karriere. Und man muss sagen, es war ein ganz, ganz tolles Gespräch. Sie ist so sympathisch und einfach super aufgeweckt, super authentisch. Und Love Foxy muss man auf jeden Fall auf dem Schirm haben. Wer sie an den Decks sehen will, im Vagabond Open Air, im Komplex in Berlin, da habt ihr noch die Möglichkeit dazu. An diesem Wochenende bis 22 Uhr läuft das Ganze noch. Und sonst checkt am besten einfach mal ihren Timetable. Den gibt's dann natürlich auch bei Resident Advisor. Sie spielt zum Beispiel auch noch am 25. Juli. Da ist dann eben auch im Komplex Berlin nochmal eine Party. Außerdem ist sie in nächster Zeit in Leipzig unterwegs oder auch in Wien. Also Love Foxy für euch, um euch schon mal ein bisschen einzustimmen, falls ihr es dahin vielleicht auch heute nicht mehr schafft, mit Love Foxy's Groove.

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Der Samstagabend auf Flux FM mit Pole Position und Stephen Jones in Your Mind. Bald ist es soweit, gar nicht mehr so lange, Ende Juli. Da kommt nämlich die neue EP von der wunderbaren Josie Miller. Sie ist Produzentin, sie ist Podcast-Host, sie ist Journalistin, sie ist DJ. Also ihr merkt schon, sie macht sehr, sehr viel. Im vergangenen Jahr, da habe ich hier auch bei Flux FM ihr Debütalbum Four Stages of Sleep vorgestellt. War ein wirklich sehr, sehr tolles Album. Wie immer hat es Josie Miller geschafft, die verschiedenen Genres eben auch zusammenzubringen. Das macht sie auch in ihren Sets, aber eben auch auf ihrem Debütalbum hat sie das gemacht. Und sie hat einen förmlich mit auf so eine Reise genommen bei dem Album. Hat mir sehr, sehr gut gefallen. Umso mehr freue ich mich jetzt eben, dass Ende Juli ihre neue EP rauskommt, How to Break Your Heart. Es gibt auch am Schlesischen Tor in der Marmorbar von 20 Uhr an am Samstag, den 31. Juli, dann ein Release-Konzert mit noch anderen Producern und DJs, die dann dort mit am Start sein werden. Da könnt ihr dann schon mal reinhören in die neue EP von Josie Miller. Vorab habe ich jetzt schon mal einen Track, der einen kleinen Vorgeschmack gibt. Josie Miller mit Do It For The Plot.

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Joshua mit Out of My Mind, mit diesem tollen Track. Ich bin ganz, ganz großer Fan und höre den immer wieder sehr, sehr gern. Ihr hört Flux FM jetzt gleich mit einem neuen Track von Fai Sullivan. Real Life heißt der. 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Jetzt, wie versprochen, der neue Track von Fai Sullivan mit Real Life.

Daniel Steinberg mit Showtime auf Flux FM am Samstagabend. Viele von euch überlegen sich ja bestimmt noch, ob man jetzt feiern geht am Wochenende. Wer vielleicht mal was Besonderes will, der ist im Kater gut aufgehoben. Denn aus New York ist eingeladen dort die Crew Zero von Mira. Mira, die kennt ihr ja aus dem Kater, sie ist dort Resident. Und sie hat sich eben die Zero Crew aus New York rangeholt. Und die werden dann dort eben auch mit am Start sein. Außerdem gibt's ganz, ganz viele tolle DJs, die man sonst auch aus Berlin kennt, die man aus Deutschland kennt. Oder auch internationale Acts sind dabei. Ich kann ja jetzt mal ein paar Namen aufzählen. Wann genau wer spielt, das weiß ich leider nicht. Die Party läuft auch schon seit Freitag. Und bis Montag um 8 könnt ihr dort vorbeischauen. Das heißt, wer heute keine Lust hat, der kann sich auch schön ausschlafen und dann morgens mit einem Sektfrühstück reinstarten und dann geht's ab in den Kater. An den Decks stehen Britta Arnold zum Beispiel, Franka, Mimi Love und Mira natürlich, die wird auch selbst auflegen. Robak Wrume wird Techno liefern, Sven Dose mit seinem schönen, klunkeligen Techhouse-Sound, dann Chris Schwarzwälder, Lotte Ahoy mit ihrem gemütlichen Disco-Sound. Also für jeden ist da was dabei. Alle Infos gibt's auf Resident Advisor und da gibt's auch die Tickets. Mit an den Decks steht aber auch die wunderbare Sarah Wild. Die hat vor ein paar Monaten diesen Track hier rausgebracht. Vielleicht fließt er ja auch in ihr Set ein. Sarah

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3: Es ist kurz nach 8, ihr hört Flux FM. Mein Name ist Jola Jordans. Wir starten jetzt mal rein in unseren freien Samstagabend mit Musik von Carl Cox, Alan Fitzpatrick und Alex Kouros. Burn Tonight.

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Love How You Dance von Julie Paven auf Flux FM, Samstagabend. Vor ein paar Tagen, da ist eine neue Compilation rausgekommen, aber nicht irgendeine, sondern auf dem Label Slacker 85. Wer großer Fan von elektronischer Musik ist, der kennt das bestimmt, denn es ist von niemand anderem ins Leben gerufen worden als von Thess Troxler. Er ist DJ, er ist Produzent, eben auch Labelgründer, schon seit Jahrzehnten in der Szene dabei, hat unzählige Tracks veröffentlicht, ist international bekannt. Und jetzt ist eben am 1. Juli seine neue Compilation rausgekommen. He Ain't Here heißt sie, mit insgesamt 35 Tracks. Und da kommen dann eben ganz, ganz viele seiner Produzentenfreunde mit an Start, die eben auch Tracks dazu liefern. Zum Beispiel Johnny Rock, Mark Hull, Audition oder eben Troxler selbst, der natürlich auch auf der Compilation zu hören sein wird. Und es sind eben wirklich auch verschiedenste Genres vertreten. Ein Track, den hat Troxler mit Luna produziert. Und da gibt's schon mal einen kleinen Vorgeschmack.

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Bob Moses mit Blink am Samstagabend auf Flux FM. Wir kommen jetzt gleich zu einem neuen Track von Sinti. Die kennt man ja als DJ, zum Beispiel aus der Panorama Bar oder als Produzentin. Regelmäßig kommen neue Tracks von ihr. Außerdem hat sie einen Plattenladen, den Elevate, auch direkt natürlich von ihrem zweiten Zuhause, vom Berghain. Da ist nämlich der Plattenladen angesiedelt. Da gibt's ganz, ganz tolle Hausplatten. Kann man auf jeden Fall mal vorbeischauen. Außerdem hat sie ihr eigenes Label Crystal Grooves gegründet und ist eben auch seit Jahrzehnten in der Szene mit am Start. Jetzt gibt's einen neuen Track von ihr und der hat wieder mal gezeigt, was Sinti so drauf hat. Wer sie auch gerne mal an den Decks sehen will, sie spielt zum Beispiel auch beim Teefeld. Das ist ja das Festival, das am 22. August in diesem Jahr auf dem Flughafen Tempelhof stattfindet. Und dort gibt's einerseits Hip-Hop, es gibt elektronische Musik und eben bis in die frühen Morgenstunden könnt ihr da mitfeiern. Für euch jetzt aber erstmal Sinti, um euch schon mal drauf einzustimmen, mit ihrem aktuellsten Track Can't Get Enough.

Ja.

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Julius Strieder mit New York Feelings auf Flux FM. Aus der New York Feelings EP kommt der Track. Ja, und New York Feelings, die würde ich auch gerne mal haben. Ich habe gerade erst von einer Freundin nochmal gehört, wie aufregend auch diese Stadt ist, was es da alles zu entdecken gibt. Ich habe es tatsächlich noch nie hingeschafft, aber bin ganz gespannt, wenn ich irgendwann doch dort mal unterwegs bin. Vor allem auch die Clubszene dazu entdecken. Ich glaube, da gibt es auch einiges, was sehr, sehr spannend ist. Naja, von New York kommen wir zurück nach Berlin und zwar zu unserem Club-Sandwich. Das fängt hier nämlich in einer halben Stunde an, denn mein Kollege Matti Weck, der bereitet sich hier gerade schon vor am Mikrofon, kommt dann in einer halben Stunde hier bei mir rein, löst mich ab. Ich kann dann schon mal in den Feierabend gehen und er hat natürlich auch wieder ein paar schöne Sachen für euch vorbereitet. Vom Sound wird's ein bisschen düsterer und technoider. Es gibt dann natürlich um 23 Uhr auch wieder ein Set und vor allem berichtet er eben auch über Partys und verlost bestimmt auch wieder ein paar tolle Gästelisten. Deswegen bleibt dran, ab 21 Uhr geht's hier los. Jetzt gibt's von mir aber erstmal neue Musik, beziehungsweise nicht von mir natürlich, aber von

Auf Flux FM, toller Track von Blackpaw mit I Like It. Ja, und wenn wir schon bei I Like It sind, dann kann ich euch ja mal von einem Post erzählen, der mir in letzter Zeit so aufgefallen ist aus der elektronischen Musikwelt. Der hat mir nämlich auch sehr gefallen. Ja, und der kam von Amelie Lenz. Ist ja also eine der bekanntesten und größten Produzentinnen und DJs, international bekannt mittlerweile. Eben vor allem als Frau in der Szene hat sie sich toll durchgesetzt. Und ich bin auch wirklich großer Fan von ihren Produktionen. Manchmal sind sie schon ein bisschen sehr hart. Also sie macht ja so ziemlich schön düsteren, treibenden, schnellen Techno. Manchmal mit auch ein bisschen cheesy Vocals. Aber Amelie Lenz hat auf jeden Fall eine riesen Fanbase. Und diese Fanbase hat auch auf den letzten Post reagiert. Denn Amelie Lenz hat ihrer Oma, bei der sie auch aufgewachsen ist nach dem Tod ihrer Mutter, hat für die Oma jetzt eine Wohnung gekauft, wo sie im Alter gut leben kann und wo auch genug Platz ist für Leute, die dann die Oma pflegen. Und es ist wirklich eine unglaublich schöne Wohnung. Und auch dieser Post mit einem etwas emotionalen Track von Amelie Lenz selbst hinterlegt, der hat mir tatsächlich so ein ganz kleines Tränchen sogar ins Auge gebracht, weil ich dachte, das ist doch eine tolle Sache, wenn man eben die Kohle schon hat, weil man eben international so ein großer Act geworden ist, dass man wirklich sagen kann, okay, man kauft seiner Oma, man kauft seinen Liebsten schöne Sachen. Das hat mich dann doch ein wenig gerührt. Und auch die ganze Fanbase vom Amelie Lenz, denn der Post, der hat ganz, ganz viele tolle Kommentare und Likes eben auch bekommen. Naja, so viel dazu. Und ich wollte den Moment dann eben auch nochmal nutzen, um einen Track von Amelie Lenz zu spielen, der eben auch in diesem Post vorkam und auch was Emotionales hat, aber dann hinten raus natürlich wieder Amelie Lenz-Style, bisschen härter wird. Amelie Lenz mit Falling For You.

Produzentin und DJ Amelie Lenz mit Falling For You. Mit diesem Track im Ohr verabschiede ich mich von euch. Mein Name ist Jola Jordans, das war der elektronische Abend. Weiter geht's jetzt wie immer am Wochenende, Freitag und Samstag ja ab 21 Uhr mit dem Club Sandwich. Mein Kollege Matti Wecke, der übernimmt dann von hier an, hat wieder ein paar schöne Sachen für euch vorbereitet. Ich wünsche euch damit ganz viel Spaß. Wir hören uns ganz bald wieder. Bis dahin, macht euch ein schönes Wochenende und genießt die sommerlichen Temperaturen. Bis dann!

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3: Und da ist es wieder, meine Lieblingssendung auf Flux FM, das Club Sandwich, und ich darf sie sogar moderieren. Ja, und ihr dürft zuhören und euch freuen, und ich kann euch sagen, es hat einen Grund, sich zu freuen, denn die Mucke wird fantastisch werden.

Wenn ihr denkt, oh, so ein Sound wie hier im Club Sandwich, den produziere ich doch selber oder ich mache Sets in der Richtung, dann gerne her damit. Die Adresse ist derabend@fluxfm.de und wenn es passt und wir alle gut finden, dann dürft ihr natürlich hier auch gerne mal stattfinden. Ich kenne euch doch, ihr wisst, was geht. Also schreibt gerne an derabend@fluxfm.de, dann ist euer Sound hier auch Teil des Club Sandwich. Good morning.

Das war Musik von der neuen Compilation von Inner Visions, dem Label von Dixon und Arm. Mittlerweile ist es die 18. Ausgabe. 17 Stücke sind drauf, unterschiedlichster Art. Und das war mal so ein kleiner Trommelwirbel, würde ich sagen. La Gustosa von Alex Medina. Tolle Compilation geworden. Aber gut, das erwartet man natürlich auch von Inner Visions.

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Azur. Blau, so hieß sein letztes Album von Faker. Tolle Stücke sind drauf und Faker ist eigentlich immer so ein bisschen introvertierter, wenn es um seine Sounds geht. Deshalb hat er auch viele Remixe in Auftrag gegeben. Sophia Cortezis hat zum Beispiel eingemacht für eines seiner Stücke oder eben auch Joss, den wir hier gehört haben. Faker, ein toller Künstler. Übrigens hat er gerade sein tolles neues Fusion-Set online gestellt. Könnt ihr euch mal anhören oder nochmal reingehen. Acid Arab. Der Künstler ist dafür bekannt, natürlich klar, Sounds aus dem arabischen Raum in so eine Art krasses Dance-Gewand zu wickeln. Das macht er schon sehr, sehr erfolgreich. Neuen Track gibt es, den er mit Wael Akluck eingespielt hat. Das Stückchen heißt Jasmine Al-Sham und bringt uns jetzt einfach nochmal so richtig schön weit in den Osten.

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3: Einen wunderschönen Abend wünsche ich. Ihr seid genau richtig beim Club Sandwich auf Flux FM. In der nächsten Stunde gibt's uiuiui tollen Tech aus von Ether und Vicious, ein bisschen was Schönes Hausiges von Nick Curley und eins auf die 12 von Teenage Mutants. Die haben nämlich eine neue EP rausgebracht. Also alles drin im Club Sandwich. Und hier ist Meisterkoch Calippo. Kennen wir von Frittenbude, kennen wir aber auch vom Projekt Dina Summer. Hier gibt's Solo-Material von ihm. Alles in der Acid-Version.

Adana Twins aus Hamburg. Es ist ja jetzt eigentlich nur noch ein Adana Twin übrig geblieben. Ja, vielleicht gibt es diesen Namensänderung, der dann doch noch. Irgendwie gehen sie getrennte Wege, aber machen trotzdem noch weiter Musik, soweit ich da jetzt auf dem Stand bin. Teenage Mutants. Ja, klingen auf jeden Fall stark und toll und sind gestern zum Beispiel im Ritter Butzke gewesen, aber die sind ja wirklich sehr, sehr umtriebig. Sie werden zum Beispiel auch wieder am 15. August dabei sein bei der Rave the Planet Parade und auch bei der Aftershow Party in der Columbia Halle. Und wie klingt der neue Track von Teenage Mutants? So, Hyperspace heißt er.

Tracky und Moses mit Detroit Crunch. Und das ist Musik, die ist auf dem Label von Laurent Garnier rausgekommen. Laurent Garnier Code QR heißt das Label, glaube ich. Auf jeden Fall eine tolle Compilation. Und Laurent Garnier macht diesen Job schon seit, weiß ich nicht, 50 Jahren, vielleicht nicht ganz, aber schon sehr, sehr lange. Und klar hat der natürlich ein Händchen für tolle Tracks, die er dann auf seine Compilations packt. Also einfach mal reinhören. Code QR heißt sein Label. Jetzt kommen wir zu einem richtigen Urgestein, wie ich finde, nämlich zu Nick Hurley. Und er bringt uns jetzt mal so ein bisschen so brasilianische Vibes mit seinem Stück Bahia.

Top, oder? Von Ether und Vicious Raw. Ja, da brüllt der Löwe gleich mal mit. Wenn ihr die Musik mögt, die hier läuft und ihr selber auch Musik produziert oder Sets macht, dann schickt sie uns doch gerne. Wir spielen sie dann auch gerne den Sommer über. Einfach schreiben an derabend@fluxfm.de oder an clubsandwich@fluxfm.de. Beides erreicht mich und Jola Jordans und wir freuen uns immer über Post und Anregungen. Lange im Geschäft, Frankie und Sandrino, seit über 20 Jahren, aber nicht müde, tolle Sounds rauszuhauen. The Moment gibt's hier. Und die beiden haben, glaube ich, in ihrer Jugend sehr viel Pink Floyd gehört.

Wow, das hat uns jetzt ja nochmal schön frisch gemacht. Joris Worn mit Maschine. Gleich gibt's noch ein Set, nämlich den neuesten Dynamic Radio Show Podcast von Andrew Meller. Und vorher würde ich sagen, machen wir nochmal einen kleinen Ausflug in techhausige Gefilde. Drumcode, das Label von Adam Beyer, hat hier wieder was Tolles rausgebracht, nämlich Bart Skills und Dennis Koyo mit Your Mind on Acid. Ja, dann gute Abfahrt.

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3: Kurz nach 11 am Samstagabend und das heißt natürlich immer im Rahmen vom Club Sandwich gibt's ein schönes Set und es gibt wieder eine neue Dynamic Radio Show, dem tollen Hamburger Label von Solo Moon, dem Super DJ, ja, und der möchte aber auch gerne andere sichtbar machen und das finde ich richtig cool an ihm und deshalb hat er ja auch im letzten Herbst seine Podcast-Serie wieder neu aufleben lassen, nach 3 Jahren Pause, aber er hat ja so tolle Connections, dass ich jetzt irgendwie mich wieder total freue, wenn jede Woche eine neue rauskommt. Mit dabei war es ja jetzt auch schon Vintage Culture dabei oder Dear Jade und. Und jetzt gibt's einen Künstler, den kannte ich ehrlich gesagt noch gar nicht, nämlich Andrew Meller. Andrew Meller kommt aus Serbien, ist auch viel umtriebig dort in dieser Ecke, so in Montenegro und in einigen Clubs und großen Festivals, die eben auf dem Balkan dort stattfinden. Und das Tolle ist, wir hören ihn jetzt und können ihn dadurch noch ein bisschen besser kennenlernen. Es wird Stücke geben, hat er schon mal verraten, von Echoes of Love, aber auch von Barry Can't Swim, von den Chemical Brothers ist was dabei, von Fred Again und von vielen, vielen anderen. Mir bleibt jetzt eigentlich nur zu sagen, habt eine tolle Stunde mit Andrew Meller und dem neuen Dynamic Radio Show Podcast.

Die Freundschaft von Andrew Meller, dem DJ und Produzenten aus Serbien, und Dynamic, dem tollen Label aus Hamburg, ist schon länger, denn Andrew Meller hat schon mal veröffentlicht 2023 oder so, nee, 13 auf dem Label, aber jetzt gerade vor ein paar Wochen auch nochmal, nämlich die Echoes of Love EP. Und wenn Andrew Meller schon veröffentlicht auf Dynamic, dann macht er auch gleich noch die neueste Dynamic Radio Show. Klar sind natürlich auch Tracks von Echoes of Love drin in seinem Mix, aber auch von vielen anderen. Wer es genau ist, könnt ihr jetzt hier erfahren. Andrew Meller mit der neuesten Dynamic Radio Show auf Lux FM im Rahmen vom Club Sandwich.

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0: Bis Mitternacht gibt es jetzt noch Andrew Meller aus Sardinien, wollte ich schon sagen. Nein, aus Serbien. Ja, da kommen jetzt nicht so viele DJs her, die ich kenne. Aber Andrew Meller, den haben wir heute kennengelernt. Dank auch der neuesten Dynamic Radio Show. Den Mix hat er nämlich gemacht für das Hamburger Label Dynamic. Und er hat ja auch schon einige Releases eben auf dem Label veröffentlicht. Wenn ihr noch mehr tolle Sets wollt und die neuesten Sounds von Dynamic, dann empfehle ich euch soundcloud.com/dynamic-music. Da gibt es jede Woche frische Ware zum Ablauschen und genauso ähnlich wie hier im Club Sandwich. Ich freue mich auch auf nächste Woche. Mein Name ist Matti Weck. Genießt das Wochenende. Bis ganz bald. Ciao.